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0: 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Kennst du die Geschichte hinter diesem Song? Es ist 1982. Die Regisseure des Films Ein Offizier und Gentleman sind auf der Suche nach einer passenden Stimme für ihren Soundtrack. Die Wahl fällt auf Jennifer Warnes. Die ist schon immer großer Joe Cocker-Fan und überzeugt die Produzenten, dass er ihr perfekter Duettpartner für den Song wäre. Also schicken sie das Demo von Up Where We Belong an Joe Cocker. Der hört sich die Nummer an und ist stinkwütend. Was für eine furchtbare Schnulze, findet er. Diesen Song will er nicht singen. Also macht er eine Ansage. Ich singe diesen Song erst, wenn die Nummer komplett überarbeitet wird. Die Produzenten schlagen sich die Nächte um die Ohren und arrangieren den Song komplett neu. Doch am Ende ist Joe Cocker zufrieden. Up Where We Belong gewinnt einen Grammy und einen Oscar und ist heute bester Rock und Pop.
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0: 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Kennst du? Die Geschichte hinter diesem Song? Es ist Anfang der 80er Jahre. David Page sitzt zu Hause auf der Couch. Im Fernsehen läuft eine Dokumentation über hungernde, sterbende Menschen in Afrika. Diese Bilder lassen ihn nicht mehr los. Er muss etwas tun. Page setzt sich an sein Keyboard und beginnt, einen Song zu schreiben. Gesegnet sei die Regenzeit hier unten in Afrika. Es wird schon einige Zeit dauern, um all das zu tun, was wir bisher nicht konnten. Toto-Gitarrist Steve Lukather glaubt nicht an den Erfolg des Songs. Wenn die Nummer ein Hit wird, sagt er, renne ich nackt den Hollywood Boulevard herunter. Seinen Wetteinsatz hat er bis heute noch nicht eingelöst. Toto, Africa.
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1: Im Studio Anna Löwer. Schönen guten Morgen. Die DFB-Elf hat die Pflichtaufgabe Curaçao mit Bravour bewältigt. 7:1 gewinnt das Team von Bundestrainer Nagelsmann gegen den WM-Neuling. Außerdem spielten noch die Niederlande gegen Japan 2:2 und die Elfenbeinküste und Ecuador 1:0. Die USA und der Iran haben sich nach Angaben von US-Präsident Trump auf ein Friedensabkommen geeinigt. Vermittler Pakistan spricht von einer sofortigen Waffenruhe in der Region. Auch die Straße von Hormuz soll schnell wieder geöffnet werden. Das Abkommen soll am Freitag in Genf unterzeichnet werden. Die Schweiz sagt Nein zu einer Einwohnergrenze. 54% haben sich, vorläufigen Ergebnissen zufolge, in einem entsprechenden Referendum dagegen ausgesprochen. Die rechtspopulistische SVP hatte die Einführung einer Begrenzung auf 10 Millionen Einwohner gefordert. Die Initiatoren wollten die Einwanderung beschränken. Großbritannien hat im Ärmelkanal einen russischen Öltanker festgesetzt. Das Schiff soll zur sogenannten Schattenflotte gehören, mit der Russland versucht, Exportsanktionen zu umgehen. Für die britische Marine war es der erste Einsatz dieser Art.
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1: Im Studio Anna Löwer. Schönen guten Morgen. Die DFB-Elf hat die Pflichtaufgabe Curaçao mit Bravour bewältigt. 7:1 gewinnt das Team von Bundestrainer Nagelsmann gegen den WM-Neuling. Außerdem spielten noch die Niederlande gegen Japan 2:2 und die Elfenbeinküste und Ecuador 1:0. Die USA und der Iran haben sich nach Angaben beider Seiten auf ein Abkommen für ein Kriegsende verständigt. Es beinhaltet eine Waffenruhe, die Öffnung der Straße von Hormuz und weitere Verhandlungen. Freitag sollen beide Seiten es in Genf unterschreiben. Mehr als 20.000 Menschen haben im schweizerischen Genf gegen den G7-Gipfel protestiert. Dabei kam es auch zu Ausschreitungen. Mehrere Gebäude wurden beschädigt. Die Polizei setzte Tränengas ein. Der G7-Gipfel selbst findet im etwa 40 Kilometer entfernten Evian in Frankreich statt. Nächstes Kapitel in den Skandalgeschichten im norwegischen Königshaus. Im Prozess gegen Marius Borg-Høiby soll heute das Urteil verkündet werden. Angeklagt ist der Sohn von Kronprinzessin Mette-Marit unter anderem wegen Vergewaltigung. Er bestreitet die Vorwürfe.
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1: Im Studio Anna Löwer. Schönen guten Morgen. Die DFB-Elf hat die Pflichtaufgabe Curaçao mit Bravour bewältigt. 7:1 gewinnt das Team von Bundestrainer Nagelsmann gegen den WM-Neuling. Außerdem spielten noch die Niederlande gegen Japan 2:2 und die Elfenbeinküste und Ecuador 1:0. Die USA und der Iran haben sich nach Angaben beider Seiten auf ein Abkommen für ein Kriegsende verständigt. Es beinhaltet eine Waffenruhe, die Öffnung der Straße von Hormuz und weitere Verhandlungen. Freitag sollen beide Seiten es in Genf unterschreiben. Mehr als 20.000 Menschen haben im schweizerischen Genf gegen den G7-Gipfel protestiert. Dabei kam es auch zu Ausschreitungen. Mehrere Gebäude wurden beschädigt. Die Polizei setzte Tränengas ein. Der G7-Gipfel selbst findet im etwa 40 Kilometer entfernten Evian in Frankreich statt. Nächstes Kapitel in den Skandalgeschichten im norwegischen Königshaus. Im Prozess gegen Marius Borg-Høiby soll heute das Urteil verkündet werden. Angeklagt ist der Sohn von Kronprinzessin Mette-Marit unter anderem wegen Vergewaltigung. Er bestreitet die Vorwürfe.
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2: Wir sind Hannah und Nikolaus.
3: Hallo.
2: Willkommen zurück nach dem Wochenende. Startet wieder gut rein.
3: Wir liefern Starthilfe, machen die Räuberleiter quasi. Wir liefern die meisten 80er und 90er. Los geht's mit Uriah Heep.
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0: Gerade habe ich ja gesagt, wir liefern Starthilfe zum Wochenstart. Mhm. Wir machen die Räuberleiter. Du warst bestimmt immer oben bei der Räuberleiter, ne?
1: Nee.
0: Echt jetzt? Weil dann kennst du bestimmt das Problem, dass ich mir immer dachte, oh, hoffentlich haben die saubere Schuhe.
1: Ja, und hatten sie nie.
0: Natürlich nicht. Vor allem, weil man ja Räuberleiter an Orten gemacht hat, wo es meistens nicht gerade sauber war.
1: Ja.
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0: Light. Mit dem Song feiern wir doch mal, dass es schon hell ist draußen.
1: Und das trotz Neumond.
0: 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Bester Rock und Pop. Guten Wochenstart.

0: Wenn eine Beziehung droht zu scheitern, bist du eine, die bis zum Ende kämpft oder auch irgendwann sagt, gut, dann soll es nicht sein?
1: Das kommt drauf an, warum sie scheitert.
0: Du bist also eine, die sagt, gut, dann soll es nicht sein. Pat Benatar hat einen Song fürs Kämpfen gemacht.
1: Okay.
0: We Belong, bester Rock und Pop aus den 80ern. 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

0: Unsere deutsche Nationalmannschaft hat erstmals seit 2014 wieder ein WM-Auftaktspiel gewonnen. Unser Top-Thema jetzt. Es ist Montagmorgen, 5.30 Uhr.
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0: Mit Tom Husse.
2: Schönen guten Morgen. Ein deutscher WM-Auftakt nach Maß. Die DFB-Elf ist mit einem 7:1 gegen Curaçao ins Turnier gestartet. Nach einem etwas wackeligen Start ließ das Team von Bundestrainer Nagelsmann dem kleinsten WM-Teilnehmer wenig Chancen. Außerdem spielten Niederlande Japan 2:2 und Elfenbeinküste Ecuador 1:0. Die USA und der Iran haben sich nach Angaben beider Seiten auf ein Abkommen für ein Kriegsende verständigt. Es beinhaltet eine Waffenruhe, die Öffnung der Straße von Hormus und weitere Verhandlungen. Freitag sollen beide Seiten es in Genf unterschreiben. Kriege, Handel, künstliche Intelligenz. Das ist ab heute Thema beim G7-Treffen im französischen Evian. Ganz oben auf der Agenda stehen die Kriege in der Ukraine und dem Iran. Zudem wollen die G7 über das Verhältnis zu China beraten. Strittige Themen wie der Klimaschutz fehlen allerdings. Nächstes Kapitel in den Skandalgeschichten im norwegischen Königshaus. Im Prozess gegen Marius Borg-Høiby soll heute das Urteil verkündet werden. Angeklagt ist der Sohn von Kronprinzessin Mette-Marit unter anderem wegen Vergewaltigung. Er bestreitet die Vorwürfe.
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0: Schönen guten Morgen, hier ist das Wetter für uns in Baden-Württemberg. In Bretten im Kreis Karlsruhe messen wir aktuell 9 Grad, in Tischert im Kreis Esslingen 8 und in Tübingen, Bebenhausen 9 Grad. Ja, erstmal ist es noch recht frisch, aber heute sind wieder nur harmlose Wolken unterwegs. In der Sonne gibt es am Nachmittag bis zu 26 Grad. Morgen kann es zwar dann ein bisschen regnen, es wird aber trotzdem noch wärmer als heute.
3: 5.33 Uhr jetzt, die neue 107.7 Verkehrsservice. Alles frei auf den Straßen. Wenn ihr was seht, Staus oder Blitzer, immer kostenlos melden. 0800 24 7 107.7. Gute Fahrt!
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0: Wir sind Baden-Württembergs rockigste Morningshow. Hanna und Nikolaus hier, guten Morgen.
3: Die meisten 80er, die meisten 90er, die meiste Musik. Und Hanna hat im Schnick-Schnack-Schnuck gewonnen, also starten wir mit Bon Jovi.
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0: 10:30 ist es. Diese Woche steigert sich das Wetter wirklich von Tag zu Tag. Heute nochmal frühlingshaft, aber Ende der Woche dann hochsommerlich.
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0: Und was ein geiles Spiel von unserem VfB-Stürmer Dennis Undaff, oder? Wird eingewechselt und macht trotzdem noch 2 Vorlagen und 1 Tor selber.
1: Tja. Da hofft, da ändert sich mal bald was.
0: Hat sich jemand empfohlen fürs zweite Spiel. 5:47 Uhr.

0: Schau mal den nächsten Song, den wir spielen.
1: Ja.
0: Du hast jetzt noch genau eine Chance, heute deine Astro-Infos unterzubringen hier in der Sendung.
1: Du meinst, es ist Neumond?
0: Ja, wahnsinnig spannend. Leute, was eine dunkle Nacht.
1: Nein, eben nicht, weil es doch gerade immer so schön hell ist.
0: Mike Oldfield
1: diese Jahreszeit.
0: Und Maggie Riley, Moonlight Shadow, bester Rock und

0: Es ist kurz vor sechs.
1: Kurz vor sechs.
0: Hier ist die neue 107.7 mit dem epischen guten Morgen Rocksong.

0: Push-Ups und dann geht's in den Stau.
1: Die neue 107.7, unser Bizeps ist trainiert. Denn wir haben von Pamela Reifer Workouts abonniert.
2: Pamela wer?
3: Die ist so ein Drill-Sergeant wie du.

0: Und seit dem WM-Spiel gestern von Deutschland wissen wir, wie wichtig auch bei 20 Grad Trinkpausen zwischendurch mal sind.
1: Im klimatisierten Stadion.
0: Die FIFA sagt Trinkpause, ich sag Werbepause dazu.
1: Genau.
0: Die neue 107.7, schönen Montag euch.
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1: Unsere deutsche Nationalmannschaft war zum WM-Auftakt im Torrausch. Unser Top-Thema jetzt, es ist Montagmorgen, 6 Uhr.
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1: Mit Stefanie Häuslein.
8: Guten Morgen. Erstes Spiel, erster Sieg. Deutschland hat Fußballzwerg Curaçao 7:1 geschlagen. Durch Tore von Mecha, Schlotterbeck, Havertz, Musiala, Brown und Joker Dennis Undaf. Dass Curaçao überhaupt treffen konnte, hat kurz irritiert. Aber nach so einem Gegentor geht es darum, wie die Mannschaft reagiert. Da muss man erstmal 7 Tore machen, sagt Bundestrainer Nagelsmann. Und Doppeltorschütze Kai Havertz.
9: Dann hat man schon so für 10 Minuten so ein bisschen Unruhe gespürt. Aber so zu sehen, wie man sich dann da rauskämpft, glaube ich, zeigt auch, dass wir, glaube ich, als Mannschaft nochmal gewachsen sind. Ich glaube, Verbesserungspotenzial ist immer da. Das perfekte Spiel zu machen ist sehr, sehr selten. Aber generell ist das ein Top-Ergebnis für uns, ein guter Start in der WM. Und daraus sollten wir natürlich auch viel Energie und Kraft tanken.
8: Später am Abend hat die Elfenbeinküste, der nächste deutsche Gegner, Ecuador 1:0 besiegt. Die USA und der Iran haben ein vorläufiges Abkommen für einen Ausweg aus dem Iran-Krieg gefunden. Das haben der Vermittler Pakistan und beide Regierungen bestätigt. Die Straße von Hormuz soll laut US-Präsident Trump nach der Unterzeichnung am Freitag geöffnet werden. Frankreichs Präsident Macron und Bundeskanzler Merz haben die Einigung begrüßt. In der Darstellung des Iran enthält das Papier keine Zugeständnisse von iranischer Seite. Und jetzt weitere Meldungen in Kürze. Die EU startet heute die Beitrittsverhandlungen mit der Ukraine und Moldau. Der Schritt gilt als wichtiges Zeichen an die Länder, dass sich ihre Reformen lohnen. Sie werden in den nächsten Jahren zeigen müssen, dass sie reif für einen Beitritt sind. Bundesjustizministerin Hubich will verhindern, dass Rechtsextremisten die Gerichte als Schöffen unterwandern. Sie arbeitet an einem Gesetz dazu. Es gibt demnach Hinweise, dass sich vermehrt Kandidaten bewerben, die nicht auf dem Boden der demokratischen Grundordnung stehen. Und die Großstädte in Deutschland machen ihre Hitzehausaufgaben. Sie alle werden ihre gesetzliche Frist für eine Wärmeplanung bis nächstes Jahr einhalten können, zeigt eine Expertenanalyse. Auch viele kleinere Kommunen arbeiten schon an Hitzekonzepten.
0: Ich habe auch schon die ersten Planungen, wie ich Ende der Woche überleben soll.
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1: Guten Morgen, hier ist das Hitzewetter für uns in Baden-Württemberg. Heute Sonne und Wolken im Wechsel und wirklich richtig angenehm. In Sachsenheim im Kreis Ludwigsburg maximal 23 Grad, ebenso in Reutlingen-Oschelhagen und bei euch in Erzgmünd im Ostalbkreis 21 Grad maximal heute. Morgen gibt es dann zwar ein bisschen Regen, aber es wird noch wärmer.
0: Jetzt ist es 6.03 Uhr, die neue 107.7 Verkehrsservice. Vorsichtig, B463, leider ein totes Tier zwischen Unterreichenbach und dem Abzweig Schellbronn. Auf der A8, vorsichtig, Liegenbleiber zwischen Eichelberg und der Raststätte Grübingen Süd. Rechte Spur aktuell betroffen in Fahrtrichtung Ulm. Ansonsten, wenn ihr was seht, Staus und Blitzer immer kostenlos melden. 0800 24 7 107.7. Kommt gut an.
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1: Wir feiern heute unsere Jungs von der Nationalmannschaft.
0: Jawohl.
1: Hanna und Nikolaus hier, guten Morgen.
0: Kommt gut in die neue Woche mit den meisten 80ern und 90ern und Siegermusik. Here I go again, das sind Whitesnake.
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0: du wirst lachen.
1: Ja, vielleicht wirst du mich vor allem auslachen. Aber ich habe wirklich so Angst vor der Hitze, dass ich eine Verabredung am Donnerstag zum Sport machen wieder abgesagt habe. Weil ich gesehen habe, 35 Grad in Esslingen.
2: Ja, ich bippe auch schon vor Angst.
1: Die 977, bester Rock und Pop. Wir genießen die 23 Grad heute.

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0: York Times. Die schreibt: Deutschland im siebten Himmel nach großem Sieg gegen Curaçao. Der Guardian schreibt: Curaçao genießt seinen Moment, doch das kompromisslose Deutschland kennt keine Gnade. Doch viel wichtiger ist, was sagt Hannas fünfjähriger Sohn Lino zu dem Spiel gestern?
1: Gut. Muss schon ein bisschen mehr reden. Was hat dir bei dem Spiel am besten gefallen?
2: An welchem?
3: Von der 6 ist es Baden-Württembergs Rockigs Morning Show bei der 907.7 mit Hanna und Nikolaus. Schönen guten Morgen.
0: Und mit Lino. Hallöchen. Ja, unsere Nationalmannschaft ist furios in die WM gestartet. 7:1 gegen Curaçao. Jetzt komme auch ich so langsam in WM-Stimmung. Ganz im Gegenteil eben zu Lino, ne?
3: Ja, der ist schon seit Wochen total im WM-Fieber. Ja, sammelt Panini-Sticker, hat aus der Bücherei wirklich alle Fußballbücher ausgeliehen und zieht sein Musiala-Trikot nicht mehr aus. Und deswegen habe ich ihn gestern mal nach dem Spiel für uns interviewt.
0: Ja, die internationalen Pressestimmen halt.
1: Wie hast du die Taktik gefunden von Julian Nagelsmann?
2: Das war jetzt tatsächlich sehr gut, aber die von den USA, die Taktik, die war nicht so gut.
1: Wir haben gegen Curaçao gespielt.
2: Was?
1: Wir haben gegen Curaçao gespielt, nicht gegen USA.
2: Ja, aber trotzdem, jetzt geht's erstmal weiter mit mir. Was ist denn die nächste Frage, Mama?
1: Ich glaube, wir beenden jetzt dieses Expertengespräch hier. Außer du willst noch was zum Spiel sagen.
2: Klar. Es ist mir völlig egal, wie die Fans aussehen. Hoffentlich nicht so wie der blaue Mann da. Aber jetzt habe ich nichts mehr zu sagen. Okay, tschüss.
0: Wirklich besser als die Profis. Wenn er keine Ahnung hat, was er antworten soll, einfach schnell ablenken. Ja. Was ist denn die nächste Frage?
3: Weiter geht's auf jeden Fall am Samstag um 22 Uhr gegen die Elfenbeinküste. Und Linus Fazit gibt's dann natürlich am Montag wieder hier bei der 907.7. 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

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Kennst du die Geschichte hinter diesem Song? Es ist 1972, British Columbia, Kanada. Der 15-jährige Rick Hansen möchte seinem Leben einen Sinn geben. Seit einem schweren Verkehrsunfall ist er ab der Hüfte gelähmt. Doch er gibt nicht auf und startet einige Jahre später seine Man-in-Motion-Tour. Mit seinem Rollstuhl legt er jeden Tag 70 Meilen zurück und sammelt Geld für die Rückenmarkforschung. Die Medien interessieren sich nicht groß für seine Geschichte, bis John Parr ins Spiel kommt. Der britische Songwriter wird auf Hansens Geschichte aufmerksam und hat urplötzlich die Idee für einen Song. Bei seiner Tour hat Hansen über 40.000 Kilometer zurückgelegt und damit über 26 Millionen Dollar gesammelt. John Parrs St. Elmo's Fire ist heute ein Teil von bestem Rock und Pop.

0: ich hier irgendwann das Handtuch werfe, Hannah? Wenn ich sage, dieses ewige morgens aufstehen, davor noch joggen, das wird mir einfach immer zu viel. Hier ist die neue 107.7. Du würdest ja auch nicht auf die Idee kommen, dass ein guter Ersatz für mich unser Cheftechniker zum Beispiel wäre.
1: Ach, wer weiß.
0: Bei Genesis lief es aber genauso. Phil Collins war ja eigentlich der Schlagzeuger. Ja. Peter Gabriel, der Sänger, hat hingeworfen. Sie haben jemanden gesucht. Hat er sich halt mal ins Mikro gestellt und siehe da. Bester Rock und Pop, hier sind Genesis. No Son of Mine.

0: Das war ein Tourfestival für unsere deutschen Jungs zum WM-Auftakt. Unser Top-Thema jetzt, es ist Montagmorgen, 6.30 Uhr.
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0: Mit Stefanie Häuslein.
2: Guten Morgen. Auftakt nach Maß, zweithöchster Sieg der WM-Geschichte. Deutschland hat Fußballneuling Curaçao 7:1 geschlagen durch Tore von Mecha, Schlotterbeck, Havertz, Musiala, Brown und Edeljoker Undav. Dass Curaçao überhaupt treffen konnte, hat kurz irritiert, aber es geht darum, wie die Mannschaft reagiert, sagt Bundestrainer Nagelsmann.
3: Es waren gute Dinge dabei, aber auch Dinge, die man gut analysieren kann, um weitere Schritte zu gehen. Ich habe mich einfach gefreut für die Truppe.
2: Torschütze Nico Schlotterbeck sieht es ähnlich.
4: Ich fand auch, dass wir, obwohl wir das 1:1 kassiert haben, in der ersten Halbzeit echt schon ein gutes Spiel gemacht haben, ein bisschen verpasst haben, die Tore zu machen, aber grundsätzlich war das schon über 90 Minuten echt eine gute Leistung.
2: Später am Abend hat die Elfenbeinküste, nächster deutscher Gegner, 1:0 gegen Ecuador gespielt. Die USA und der Iran haben ein vorläufiges Abkommen für einen Ausweg aus dem Krieg gefunden. Das haben der Vermittler Pakistan und beide Regierungen bestätigt. Die Straße von Hormuz soll laut US-Präsident Trump nach der Unterzeichnung am Freitag geöffnet werden. Frankreichs Präsident Macron und Bundeskanzler Merz haben die Einigung begrüßt. In der Darstellung des Iran enthält das Papier keine Zugeständnisse von iranischer Seite. Und jetzt weitere Meldungen in Kürze. Die EU startet heute am Rande eines anderen Treffens die Beitrittsverhandlungen mit der Ukraine und Moldau. Der Schritt gilt als wichtiges Zeichen an die Länder, dass sich ihre Reformen lohnen. Sie werden in den nächsten Jahren zeigen müssen, dass sie reif für einen Beitritt sind. Justizministerin Hubig will verhindern, dass Rechtsextremisten die Gerichte als Schöffen unterwandern. Sie arbeitet an einem Gesetz. Es gibt demnach Hinweise, dass sich vermehrt Kandidaten bewerben, die nicht auf dem Boden der demokratischen Grundordnung stehen. Und die Großstädte in Deutschland machen ihre Hitzehausaufgaben. Sie alle werden ihre gesetzliche Frist für eine Wärmeplanung bis nächstes Jahr einhalten, zeigt eine Expertenanalyse. Auch viele kleinere Kommunen arbeiten schon an Hitzekonzepten.
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0: Guten Morgen, hier ist das Wetter für uns in Baden-Württemberg. In Birmenkirch im Kreis Göppingen messen wir aktuell 8 Grad. In Untermünchheim im Kreis Schwäbisch Hall auch 8 und in Rastatt 11 Grad. Diese Woche wird es von Tag zu Tag wärmer und sonniger. Heute maximal 26 Grad, Ende der Woche dann aber über 30.
5: 6.34 Uhr, die neue 107.7 Verkehrsservice auf der A8. Zwei Gefahrenstellen, einmal in Fahrtrichtung Karlsruhe zwischen Möhringen und dem Kreuz Stuttgart. Vorsichtig, Gegenstände auf der rechten Spur. Und wenn ihr Richtung Ulm fahrt, zwischen Eichelberg und der Raststätte Grübingen Süd, Liegenbleiber auf der rechten Spur. Kommt gut und sicher ins Geschäft, eure Staus, eure Blitzer. Immer kostenlos durchgeben. 0800 24 7 107.7.
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5: Ich kann einfach nicht anders, als eine Fußballfrage zur WM zu stellen. Montagmorgen, kurz nach 6:30. Was ein Auftakt unserer Nationalmannschaft. 7:1 gestern gegen Curaçao.
0: Ja, ich habe gestern mit meinem Sohn daheim geschaut, aber ich will jetzt während der WM auf jeden Fall auch mal noch mit ihm zu einem Public Viewing in den Biergarten gehen.
5: Ja, das hört sich für dich normal an. In USA wärst du jetzt vielleicht weggesperrt worden. Also da schlackern alle Mamas mit den Ohren bei so einer Aussage, weil Public Viewing, was für uns ja ein ganz normaler Begriff für gemeinsam Fußball gucken ist, bedeutet im American English was ganz anderes. Public Viewing bedeutet in den USA A. Nacktbaden, B. öffentliche Leichenschau oder C. Gerichtsverhandlung.
0: 0800 24 7 107 7 ist unsere Nummer. Ruft die jetzt an und gewinnt unsere schicke schwarze Klugscheißertasse.
5: Was bedeutet Public Viewing in Amerika? A. Nacktbaden, öffentliche Leichenschau oder Gerichtsverhandlung. 0800 24 707 7. Wo sind die Fußballklugscheißer? Da gibt es ein paar in Deutschland, glaube ich. Die neue 107.7. Yeah.

0: Es war 1993, als die Shakespeare Sisters sich während einer Live-Award-Show aufgelöst haben.
1: Das ist mal ein Timing.
0: Was?
1: Es erinnert mich an die Tic-Tac-Toe-Pressekonferenz.
0: Ja, stimmt.
1: Hello, bester Rock und Pop, als sie sich noch verstanden haben.
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0: Im Schwabengarten in Leinfeld ein echter Ding. Im Barfüßer in Reutlingen oder auch im Blauen Engel in Ludwigsburg. Es gibt zig Biergärten und Kneipen, in denen jetzt so WM Public Viewing veranstaltet wird.
1: Jawohl.
0: Und jetzt um 6:45 gibt's noch Klugscheißerwissen dazu.
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1: Tja, das dürfte aber keinem Ami sagen. Also wenn ihr einem befreundeten Amerikaner sagt, also am Samstag kann ich, also da bin ich beim nächsten WM-Spiel beim Public Viewing, der sagt, wo bist du? Bei einem Public Viewing? Weil was bedeutet Public Viewing in den USA? A. Nacktbaden. B. Öffentliche Leichenschau. Oder C. Gerichtsverhandlung.
0: 0800 24 700 77. Hanna und Nikolaus sind hier. Wen haben wir denn dran?
3: Ja, hier ist der Jochen aus Dinkendorf.
0: Guten Morgen.
1: Der Jochen aus dem Kreis Eslingen. Grüße dich. Na, wo hast du das Spiel gestern geschaut?
3: Bei Freunden, weil ich hatte nicht unbedingt Lust, irgendwo bei einer öffentlichen Leichenschau dabei zu sein.
1: Richtig ist Antwort B, die öffentliche Leichenschau. Jawoll. Sehr gut. Das ist wie wenn wir hier von einem Shooting reden und meinen ein Fotoshooting. Das
0: stimmt,
1: ist in den USA
0: ja.
1: Auch, genau. Da wird geschossen, scharf geschossen. Also so ein bisschen sprachliche Unterschiede gibt's.
3: Ja, also die Amis sind eh besonders.
1: Erzähl, was denkst du zum Spiel 7-1? Das war mal ein Auftakt nach Mars, oder?
3: Ja, ich habe da so ein paar Schwächen gesehen, vor allem unser Rechtsaußen. Da war ich nicht überzeugt davon.
1: Ja, Leroy Sané ist der Einzige, der nicht glücklich war nach dem Spiel, da hast du recht.
3: Aber unser Dennis Undaff natürlich. Ja, ich als VfB-Fan sowieso, klar.
1: Ich glaube auch, dass er ihn am Samstag gegen die Elfenbeinküste jetzt spielen lässt. Bin ich
0: von
1: mir ziemlich sicher. Ja, glaube ich schon.
3: Das denke ich auch. Und den Lebending auf rechts.
1: Und du hast den ersten Titel sicher. Eine Klugscheißer-Tasse. Glückwunsch, Jochen.
3: Vielen Dank.

0: Samstag fahre ich auf der B10 durch Stuttgart, da am Dreieck Neckarpark und sehe so auf der anderen Seite vom Neckarufer, wo das Vasengelände ist, vor dem Zaun drängen sich hunderte Menschen. Teilweise haben sie jemanden auf der Schulter und ich dachte mir, was ist denn da passiert? Ach so, Tote Hosen Konzert. Haben sie von kostenlos von außerhalb zugeschaut.
1: Die Schwaben.
0: Die neue 107.7. Grüße an alle, die da waren. 65.000 hatten ja ein Ticket. Und alle anderen, die über den Zaun geguckt haben. 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

Es ist kurz vor sieben. Hier ist die neue 107.7 mit dem epischen, guten Morgen Rocksong.

0: Push-Ups und dann geht's in den Stau.
1: Die neue 107.7, unser Bizeps ist trainiert. Denn wir haben von Pamela Reif paar Workouts abonniert.
2: Pamela wer?
3: Die ist so ein Drill-Sergeant wie du.

0: Nur unsere Jungs von der deutschen Nationalmannschaft, die brauchen heute kein Workout machen, die haben heute nämlich einen Tag frei.
1: Aber da kommen die Familien zu Besuch,
0: ja,
1: ne? Ja, je nachdem, wie lange die ihre Frauen nicht gesehen haben, ist da trotzdem Workout angesagt. Die neue 107.7, der morgen nach dem WM-Auftakt.
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0: Unsere deutsche Nationalmannschaft hat erstmals seit 2014 wieder ein WM-Auftaktspiel gewonnen. Unser Top-Thema jetzt. Es ist Montagmorgen, 7 Uhr.
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0: Mit Stefanie Häuslein.
12: Guten Morgen. Es war ein Auftakt nach Maß mit kleinem Schönheitsfehler. Deutschland hat Curaçao 7:1 geschlagen. Dass der WM-Neuling überhaupt treffen konnte, hat kurz irritiert, aber es geht darum, wie die Mannschaft reagiert, sagt Bundestrainer Nagelsmann. Und Doppeltorschütze Kai Havertz findet:
13: Ich glaube, Verbesserungspotenzial ist immer da. Das perfekte Spiel zu machen ist sehr, sehr selten. Aber generell ist das ein Top-Ergebnis für uns, ein guter Start in der WM. Und daraus sollten wir natürlich auch viel Energie und Kraft tanken.
12: Sein erstes WM-Tor durfte Nathaniel Brown machen.
14: Vielleicht hat uns das auch gut getan, dass wir dann einfach aufwachen. Und nach dem 1-1, ja, haben wir sehr gut gemacht. Da bin ich auch stolz auf die Mannschaft, dass wir nicht den Kopf haben hängen lassen, sondern weitergemacht haben. Dann ist 2-1, 3-1 und dann haben wir sehr gut gespielt.
12: Der nächste deutsche Gegner, Elfenbeinküste, hat sein Spiel auch gewonnen. 1:0 gegen Ecuador. Die USA und der Iran haben ein vorläufiges Abkommen für einen Ausweg aus dem Krieg gefunden. Das haben der Vermittler Pakistan und beide Regierungen bestätigt. Die Straße von Hormuz soll laut US-Präsident Trump nach der Unterzeichnung am Freitag geöffnet werden. Bundeskanzler Merz und Frankreichs Präsident Macron haben die Einigung begrüßt. In der Darstellung des Iran enthält sie allerdings keine Zugeständnisse von iranischer Seite. Und jetzt weitere Meldungen in Kürze. Die EU startet heute ihre Beitrittsverhandlungen mit der Ukraine und Moldau. Der Schritt gilt als wichtiges Zeichen an die Länder, dass sich ihre Reformbemühungen lohnen. Sie werden in den nächsten Jahren zeigen müssen, dass sie reif für einen EU-Beitritt sind. Begleitet von Protesten hat sich in Donzdorf im Kreis Göppingen eine neue offizielle AfD-Jugendorganisation gegründet. Mitglieder dort müssen ab 16 Jahren auch der AfD angehören. Der Verfassungsschutz hat angekündigt, die Entwicklung der Gruppe aufmerksam beobachten zu wollen. Und die Kommunen in Deutschland, vor allem die Großstädte, machen ihre Hitzehausaufgaben. Das zeigt eine Expertenanalyse. Sie alle werden demnach ihre gesetzliche Frist für eine Wärmeplanung bis nächstes Jahr einhalten.
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0: Schönen guten Morgen. Hier ist das Wetter für uns in Baden-Württemberg. Heute wird es richtig schön angenehm. Wir bekommen Mix aus Sonne und Wolken. Und dazu in Stuttgart-Sillenbuch 22 Grad maximal. In Dunningen im Kreis Rottweil auch 22. Und bei euch in Langgarten im Kreis Heilbronn 23 Grad. Morgen kann es dann zwar regnen, es wird aber trotzdem noch wärmer. 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
1: Gleich 4 Minuten nach 7 die neue 107.7 Verkehrsservice. Ganz arg vorsichtig, eine Entenfamilie auf der Bundesstraße, aktuell zwischen Mannheim-Schwetzingen und Mannheim-Rheinau-Süd. Bitte in beiden Richtungen vorsichtig, da ist eine Entenfamilie, die über die Straße muss. Dann Berufsverkehrsstau auf der A81 zwischen dem Kreuz Böblingen-Hulb und Sindelfingen, 4 Kilometer Stop and Go. Und geblitzt wird in Waldmannsweiler, danke Jens fürs Melden, beim Rathaus in Richtung Reichenbach. 30 sind erlaubt. Staus und Blitzer immer kostenlos. 0800 24 7 1077. 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
0: Das nenne ich mal einen gelungenen Start in die Woche. Erst gewinnt Deutschland gegen Curaçao und jetzt gibt's die meisten 80er und 90er.
1: Wenn jetzt noch jemand einen Kaffee bringen könnte.
0: Tja.
1: Midnight Oil, Beds are Burning.
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0: Die Angst kennt jeder von uns. Freitags ist man krank, kann nicht arbeiten. Und samstags fühlt man sich fit, geht in den Biergarten und läuft direkt dem Chef in die Arme.
1: Baden-Württembergs rockigste Morningshow bei der 907.7. Hier sind Hanna und Nikolaus. Es ist der Morgen nach dem WM-Auftakt unserer deutschen Nationalmannschaft und es war ein Auftakt nach Maß. 7:1 gegen Curaçao. Das heißt, heute werden sich auch noch ein paar spontan vermutlich krank melden, weil es gestern einfach zu lange ging.
0: Aber dann bleibt auch daheim und verhaltet euch krank, sonst ergeht es euch wie diesem Herrn. Rod Stewart, Craft the Tea, der klingt ja immer, als hätte er eine Kehlkopfentzündung. Und genauso war es anscheinend am Freitagabend, Hanna. Da hätte er eigentlich ein Konzert in San Diego spielen sollen. Mit diesen Hits. All for Love, 20.000 Fans waren bereit, vor der Bühne mitzugrölen. Und 45 Minuten vor Beginn hat er dann abgesagt wegen einer Erkältung.
1: Oh, das, okay, ist, das ist aber auch kurz
0: genau
1: davor.
0: Genau, eine Dreiviertelstunde. Und als wäre das nicht schlimm genug, Samstag ging es ihm wohl schon wieder ein bisschen besser und so gut, dass er sich in den Flieger gesetzt hat und seine Schotten bei der WM angefeuert.
1: Ah, das hat ein Geschmäckle.
0: Das hat ein Geschmäckle und ich frage mich auch, wie abgehoben muss man sein? Der weiß ja, dass er gefilmt wird. Der weiß ja, dass das ein Schlag ins Gesicht ist für 20.000 Fans, aber sein Management sagt, ja, im Alter kommt und geht so eine Erkrankung wohl sehr viel schneller.
1: Okay.
0: Und immerhin haben sie gewonnen. 1-0 gegen Haiti.
1: Na wow. Dann.
0: Das war's nicht wert, Rod. Das war's nicht wert. 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

0: glaube, die Diskussion, die wir jetzt mit KI haben, also was ist vom Menschen, was darf vom Computer kommen, muss es handgemacht sein? Ich glaube, die Diskussion gab es in den 80ern unter Musikfans, als der Synthesizer kam.
1: Vermutlich, ja.
0: Und die Eurythmics haben uns bewiesen, wir brauchen alle den Synthesizer. Bester Rock und Pop hier.

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5: Unsere deutsche Nationalmannschaft war zum WM-Auftakt im Torrausch. Unser Top-Thema jetzt. Es ist Montagmorgen, 7.30 Uhr.
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5: Mit Stefanie Häuslein.
6: Guten Morgen. Auftakt nach Maß. Zweithöchster Sieg der WM-Geschichte. Deutschland hat Fußballneuling Curaçao 7:1 geschlagen gestern durch Tore von Mecha, Schlotterbeck, Havertz, Musiala, Brown und Edeljoker Undaf. Dass Curaçao überhaupt treffen konnte, hat kurz irritiert, aber es geht darum, wie die Mannschaft reagiert, sagt Bundestrainer Julian Nagelsmann.
7: Es waren gute Dinge dabei, aber auch Dinge, die man gut analysieren kann, um weitere Schritte zu gehen. Und ich habe mich einfach gefreut für die Truppe.
6: Torschütze Nico Schlotterbeck sieht es so ähnlich.
8: Ich fand auch, dass wir, obwohl wir das 1:1 kassiert haben, in der ersten Halbzeit echt schon ein gutes Spiel gemacht haben, ein bisschen verpasst haben, die Tore zu machen, aber grundsätzlich war das schon über 90 Minuten echt eine gute Leistung.
6: Die Elfenbeinküste, nächster deutscher Gegner, hat ihr Spiel gegen Ecuador 1:0 gewonnen. Die USA und der Iran haben zumindest vorläufig einen Deal für einen Ausweg aus dem Krieg gefunden. Das haben Vermittler Pakistan und beide Regierungen bestätigt. Die Straße von Hormuz soll laut US-Präsident Trump nach der Unterzeichnung des Abkommens am Freitag wieder geöffnet werden. Bundeskanzler Merz hat die Einigung begrüßt. In der Darstellung des iranischen Regimes enthält das Papier allerdings keine Zugeständnisse von iranischer Seite. Und jetzt weitere Meldungen in Kürze. Die EU startet heute die Beitrittsverhandlungen mit der Ukraine und Moldau. Der Schritt gilt als wichtiges Signal an die Länder, dass sich ihre Reformbemühungen lohnen. Sie werden in den nächsten Jahren zeigen müssen, dass sie reif für einen Beitritt sind. Begleitet von Protest hat sich in Donsdorf im Kreis Göppingen eine neue AfD-Jugendorganisation gegründet. Mitglieder dort müssen ab 16 Jahren auch der AfD angehören. Der Verfassungsschutz hat angekündigt, die Entwicklung der Gruppe aufmerksam beobachten zu wollen. Und die Kommunen in Deutschland, vor allem die Großstädte, machen ihre Hitzehausaufgaben. Das zeigt eine Expertenanalyse. Sie alle werden ihre gesetzliche Frist für eine Wärmeplanung bis nächstes Jahr einhalten können.
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5: Schönen guten Morgen, hier ist das Wetter für uns in Baden-Württemberg. In Karlsruhe messen wir jetzt aktuell 13 Grad, in Frickenhausen im Kreis Esslingen 12 und bei euch in Tübingen auch 12 Grad. Ja, erstmal ist es noch recht frisch, aber heute sind wieder nur harmlose Wolken unterwegs. In der Sonne gibt es am Nachmittag bis 26 Grad. Morgen kann es dann zwar ein bisschen regnen, es wird aber trotzdem noch wärmer als heute.
9: Bei über 30 Grad Ende der Woche würde ich mal gucken, ob noch genug Kühlmittel im Auto ist, dass die Klima auch funktioniert. 7.33 Uhr, die neue 107.7 Verkehrsservice. Noch nicht viel los, Berufsverkehr, Staus, die üblichen A81, da steht ihr am längsten. Zwischen dem Kreuz Böblingen, Hulb und Sindelfingen, 5 Kilometer Stop and Go aktuell. Falls ihr Staus oder Blitzer seht, gerne kostenlos melden. 0800 24 7 107.7. Gute Fahrt.
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5: Guten Morgen. Wir haben die meisten 80er, die meisten 90er, die meiste Musik. Jetzt Classic Rock von Kiss.
9: Wir sind Baden-Württembergs rockigste Morning Show. Hanna und Nikolaus hier. Schönen Montag euch allen.
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0: bei der 977 und die haben es eigentlich gerade andersrum gemacht, wie wir es eigentlich kennen. Ja, als die Verkaufszahlen in den 80ern mal sanken, haben sie sich plötzlich ungeschminkt im Fernsehen gezeigt und nicht wie andere plötzlich anfangen, sich zuzukleistern.
1: Und ich habe dieses Video gesehen, wie sie sich zum ersten Mal ungeschminkt zeigen. Wären sie mal besser geschminkt geblieben.
0: Oh.
1: Bester Rock und Pop, aber es hat funktioniert.
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1: Entschuldigung, habt ihr kurz 8 Minuten für mich Zeit?
2: Für dich?
1: Okay, für Axel.
2: Ich wollte gerade sagen.
1: Jetzt bis zum letzten Ton, November Rain. 7:41 Uhr.

0: Ja, die ersten Beschwerden kommen rein. 7:45 ist durch, aber die Verbindung steht auch erst seit ein paar Sekunden. Er ist nämlich übers Wochenende in die Türkei geflogen. Unser Urschwabe aus Eislingen.
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2: Guten Morgen.
0: Ha, es ist ja der gibt's Wahnsinn. Ja
3: nicht.
0: Merhaba, unser Urschwabe Jens.
2: Merhaba.
0: Genau. Entschuldigung. Ihr hört es schon an der Verbindung. Er ist nicht in Eislingen im Kreis Göppingen. Er ist in der Türkei im Urlaub übers Wochenende. Jens, wie ist es?
2: Ja, wunderbar. 33 Grad und glaub mir, wir sind hier gestern zusammen gesessen im Public Viewing hier. Es war eine Stimmung.
0: Ja?
2: Abnormal, wirklich. Ja, ich habe keine Stimme mehr. Guck mal das an hier. Wahnsinn.
0: Ich hatte ein bisschen Angst, weil die Türken haben ja gestern früh verloren, dass die Stimmung in der Türkei nicht so pro Fußball ist, aber du bist mit Deutschen zusammen da im Hotel wahrscheinlich, ne?
2: Ja, aber die haben das auch wirklich sportlich gesehen und wir haben einfach geschwiegen. Das heißt also logischerweise, wir haben das Thema einfach unter den Tisch fallen lassen und ich kann euch sagen, die haben sich gestern mit uns gefreut, also alles okay.
3: Und haben die da richtig eine Leinwand aufgebaut?
2: Das ist so wie so ein Amphitheater, so wirklich, also wo die ständig Shows machen und sowas und da ist eine riesengroße Leinwand und da haben sich natürlich alle zusammengefunden und haben wirklich miteinander gefeiert. Das Spiel wirklich war ja furios, also anders kann man es ja nicht sagen. Auftakt nach Maß.

0: Natürlich hat man auch noch viel Schatten gesehen, das ist alles okay, aber wir haben uns einfach gefreut und dass in dieser Höhe sogar verdient war, muss man einfach sagen, positiv und wie gesagt, das hat sich wirklich jeder hier gefreut.
1: Sehr gut, dann schwitzt du mal heute alles noch aus, was du gestern zu dir genommen hast und dann hören wir uns morgen wieder mit allerbester Verbindung um 7:45, aber nach so einem Abend meldet er sich natürlich selbst aus der Türkei, unser Jens. Vielen lieben Dank dir.
0: Jawohl, kommt alle gut durch, bis morgen.
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0: Nasty!
1: Es ist kurz vor acht. Hier ist die neue 107.7 mit dem epischen guten Morgen Rocksong.

0: Und seit dem WM-Spiel gestern von Deutschland wissen wir, wie wichtig auch bei 20 Grad Trinkpausen zwischendurch mal sind.
1: Im klimatisierten Stadion.
0: Die FIFA sagt Trinkpause, ich sag Werbepause dazu.
1: Genau.
0: Die neue 107.7, schönen Montag euch.
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1: Das war ein Tour-Festival für unsere deutschen Jungs zum WM-Auftakt. Unser Top-Thema jetzt. Es ist Montagmorgen, 8 Uhr.
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1: Mit Stefanie Häuslein.
8: Guten Morgen. Es war ein Auftakt mit kleinem Schönheitsfehler. Deutschland hat Curaçao bei der Fußball-WM 7:1 geschlagen. Dass der WM-Neuling überhaupt treffen konnte, hat kurz irritiert. Aber es geht darum, wie die Mannschaft reagiert, sagt Bundestrainer Julian Nagelsmann. Und Doppeltorschütze Kai Havertz findet:
9: Ich glaube, Verbesserungspotenzial ist immer da. Das perfekte Spiel zu machen ist sehr, sehr selten. Aber generell ist das ein Top-Ergebnis für uns. Ein guter Start in der WM. Und daraus sollten wir natürlich auch viel Energie und Kraft tanken.
8: Sein erstes WM-Tor durfte Nathaniel Brown machen.
10: Vielleicht hat uns das auch gut getan, dass wir dann einfach aufwachen. Und nach dem 1:1, ja, haben wir sehr gut gemacht. Da bin ich auch stolz auf die Mannschaft, dass wir nicht den Kopf haben hängen lassen, sondern weitergemacht haben. Dann ist 2:1, 3:1 und dann haben wir sehr gut gespielt.
8: Und der nächste deutsche Gegner, Elfenbeinküste, hat sein Spiel auch gewonnen. 1:0 gegen Ecuador. Die USA und der Iran haben ein vorläufiges Abkommen für einen Ausweg aus dem Iran-Krieg gefunden. Das haben beide Regierungen und der Vermittlerstaat Pakistan bestätigt. Die Straße von Hormuz soll laut US-Präsident Trump nach der Unterzeichnung des Papiers am Freitag geöffnet werden. Frankreichs Präsident Macron und Bundeskanzler Merz haben die Einigung begrüßt. Und jetzt weitere Meldungen in Kürze. An den Unikliniken im Südwesten kommt es heute und morgen zu Engpässen. Verdi ruft zum Warnstreik. Die Gewerkschaft kritisiert, die landeseigenen Kliniken verwiesen auf klamme Kassen, während der Landtag 3,5% mehr für die Abgeordneten beschließt. Im Prozess gegen den Sohn der norwegischen Kronprinzessin wird heute das Urteil erwartet. Dem 29-Jährigen werden Sexual- und Gewaltdelikte vorgeworfen. Er verfolgt die Urteilsverkündung per Video aus dem Gefängnis. Und Vertreter von Europaparlament und EU-Staaten wollen sich heute auf eine Reform der Fluggastrechte einigen. Themen sind zum Beispiel die Entschädigungen bei Flugverspätungen, Flugausfällen und Regeln für Handgepäck. Die Staaten haben die Reform schon am Freitag beschlossen.
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1: Schönen guten Morgen. Hier ist das Wetter für uns in Baden-Württemberg. Heute gibt es Sonne und Wolken im Wechsel und es wird angenehm warm. In Erdmannhausen im Kreis Ludwigsburg bekommen wir maximal 23 Grad. Ebenso bei euch in Reutlingen-Altenburg und in Neuler im Ostalbkreis 21 Grad. Morgen gibt es dann zwar ein bisschen Regen, aber es wird noch wärmer. 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
0: 8 Uhr. Schneller Blick auf die Straßen. Da haben viele ausgeschlafen, glaube ich, nach dem Deutschlandspiel. Nicht viel los. Die neue 177 Verkehrsservice. 4 Kilometer stockender Verkehr auf der A81 bei Böblingen-Sindelfingen. Ihr kennt sie, die Dauerbaustelle. Und auf der A8 Fahrtrichtung Karlsruhe zwischen dem Flughafen und dem Kreuz Stuttgart. Knapp 5 Kilometer Stop and Go. Eure Staus und Blitzer gerne kostenlos melden. 0800 24 7 107 7. Gute Fahrt euch.
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1: Diese Woche klettern die Temperaturen jeden Tag ein Stück höher. Schönen guten Morgen, Hanna und Nikolaus hier.
0: Und wir liefern jeden Tag die meisten 80er und 90er. Jeden Tag ein Stückchen mehr. Jetzt Alice Cooper.
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0: auf der Bühne ist er der gruselige Schockrocker Alice Cooper. Immer dunkel geschminkt, immer mit viel Kunstblut. Aber privat ist er ja wirklich das genaue Gegenteil. Mhm. Golfer,
1: aber
0: streng,
1: vielleicht
0: gläubiger
1: geht das auch
0: Christ.
1: Nur so.
0: Aber mich kotzt es ehrlich gesagt ein bisschen an.
1: Warum?
0: Stell dir vor, unsere Hörer würden uns jetzt privat kennenlernen und wir sagen Rockmusik. Rockmusik höre ich überhaupt. Eigentlich stehe ich auf
1: aber
0: Hip-Hop.
1: Das ist ja was.
0: Nee, ist es nicht. Bester Rock und Pop. Denkt ihr mal drüber nach.

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0: internationale Presse überschlägt sich. Die New York Times schreibt: Deutschland im siebten Himmel nach großem Sieg gegen Curaçao. Der Guardian schreibt: Curaçao genießt seinen Moment, doch das kompromisslose Deutschland kennt keine Gnade. Doch viel wichtiger: Was sagt Hannas fünfjähriger Sohn Lino zum Spiel?
1: Gut.
2: Muss schon ein bisschen mehr reden. Was hat dir bei dem Spiel am besten gefallen?
1: An welchem?
3: Viertel nach acht. Es ist Baden-Württembergs rockigste Morningshow bei der 977. Wir sind Hanna und Nikolaus. Guten Morgen.
0: Hallo. Unsere Nationalmannschaft, ihr habt es bestimmt gesehen, ihr wisst, um welches Spiel es geht, oder? Gestern das erste WM-Spiel, 7:1 gegen Curaçao, und jetzt bin ich auch langsam in WM-Stimmung. Im Gegenteil zu Lino, ne?
3: Der ist schon, der seit Wochen schon total im WM-Fieber, sammelt Panini-Sticker, hat aus der Bücherei alle Fußballbücher ausgeliehen und zieht sein Musiala-Trikot auch gar nicht mehr aus. Und deswegen habe ich ihn gestern an auch nach dem Spiel für uns interviewt.
2: Wie hast du die Taktik gefunden von Julian Nagelsmann?
1: Das war jetzt tatsächlich sehr gut, aber die von den USA, die Taktik, die war nicht so gut.
2: Wir haben gegen Curaçao gespielt.
1: Was?
2: Wir haben gegen Curaçao gespielt, nicht gegen USA.
1: Ja, aber trotzdem, jetzt geht's erstmal weiter mit mir. Was ist denn die nächste Frage, Mama?
2: Ich glaube, wir beenden jetzt dieses Expertengespräch hier. Außer du willst noch was zum Spiel sagen.
1: Ja, es ist mir völlig egal, wie die Fans aussehen. Hoffentlich nicht so wie der blaue Mann da. Aber jetzt habe ich nichts mehr zu sagen. Okay, tschüss.
0: Es ist wirklich, das hat er von der Mama gelernt, wenn du hier nicht weißt, wie du weiter moderieren sollst. Ganz schnell ablenkendes Thema. Aber ja, der Fan, dieser blau angemalte, der ist ihm im Kopf geblieben. Ne?
3: Und ach, weiter geht's dann ab Samstag um 22 Uhr gegen die Elfenbeinküste. Linos Fazit dann natürlich nächsten Montag wieder hier bei der 977. Bester Rock und Pop.
0: Den juckt schon, was die New York Times über das Spiel schreibt.

0: Frau ist Sängerin und am Wochenende stand Kirchenmusik an und ich war gleich zweimal in der Kirche.
1: Oha.
0: Heißt, ich habe für dieses Jahr eigentlich mein Pensum, also ich muss an Weihnachten nicht, oder?
1: Das oh doch, natürlich.
0: Und zum Ausgleich spielen wir jetzt Madonna, Like a Prayer. 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
13: Schönen guten Morgen. Hier ist das Wetter für uns in Baden-Württemberg. In Kuchen im Kreis Göppingen messen wir aktuell 13 Grad. In Fellberg im Kreis Schwäbisch Hall auch 13.
14: Ich bin seit dem Wort Kuchen auch ganz abgelenkt. Keine Sorge. Wo? Russischer Zupfkuchen hätte ich jetzt Bock.
13: Gar genau, im Kreis Rastatt 15 Grad. Ja, diese Woche wird es jetzt von Tag zu Tag wärmer und sonniger. Heute maximal 26 Grad. Ende der Woche haben wir dann wieder über 30 Grad.
14: Genau halb neun ist es, die neue 107.7 Verkehrsservice. Und zumindest auf den Straßen sieht man, dass gestern Abend Fußball war. Da haben sich ein paar nicht fahrtauglich heute Morgen gefühlt. Es ist wirklich wenig los, nur die typischen Baustellenstaus. Böblingen, Sindelfingen, A81, 4 Kilometer Stop and Go. Und auf der A8 bei Pforzheim 3 Kilometer stoppend. Staus und Blitzer, immer kostenlos. 0800 24 7 107.7. 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
13: Baden-Württembergs Rock X Morning Show hier.
14: Hallo.
13: Wir haben die meisten 80er, die meisten 90er, die meiste Musik.
14: Wir lieben es laut, können aber auch ganz ruhig. It's a Heartache aus den 80ern. Hier ist Bonnie Tyler.
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0: wir die Melodie von diesem Song, It's a Heartache, die nächsten Wochen vielleicht immer wieder bei der WM hören. Hier ist die neue 107.7, weil es ein sehr berühmter deutscher Fangesang geworden ist.
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2: Also, geil. Bei uns in Ening im Kreis Reutlingen gab es gestern Pyrotechnik.
0: Wirklich also, nach dem Spiel gegen Curaçao?
2: Ja, ist richtig geschossen worden, allerdings total komisch, aber bestimmt eine halbe Stunde nach Abpfiff erst. Also nicht bei jedem Tor oder am Ende beim Schlusspfiff, sondern erst halbe Stunde danach, aber dann haben sie richtig geschossen.
0: Vielleicht waren es die türkischen Mitbürger, die morgens nach der Niederlage ihr ganzes Feuerwerk nicht verschießen konnten und dann abends dachten,
2: komm,
0: wenigstens
2: jetzt halt.
0: Nach dem Sieg der Deutschen. 7:1 Auftakt-Sieg gegen

0: neue 107.7. Kennst du Life is Life. Die Geschichte hinter diesem Song? 1984. Ewald Pfleger, Sänger der österreichischen Band Opus, sitzt am Strand von Ibiza und schreibt einen Song. Life is Life. Allerdings möchte er den Song nicht im Studio aufnehmen. Viel besser wäre es, denkt er sich, wenn wir Publikum bei der Aufnahme dabei hätten. Einige Monate später, 2. September 1984. Bei ihrem Konzert in Oberwart spielen Opus vor tausenden Fans das erste Mal Life is Life. Dabei läuft ein Tonband mit, um den Song zu verewigen. Doch der Plan läuft schief. Das Tonband bricht ab. Opus müssen es noch einmal versuchen. Und dieses Mal klappt alles. Am Ende des Konzerts entsteht beim zweiten Versuch die Aufnahme eines Nummer-1-Erfolgs. Life is Life.
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65.000 Fans haben sich am Samstag auf dem Wasen von den Toten Hosen verabschiedet. Die waren ja da auf ihrer Abschiedstour in Stuttgart. Und ich sag dir, bestimmt 5.000 haben von außen vorm Zaun zugeguckt. Ich bin auf der B10 gefahren und guck so über den Neckar und denk mir,

0: Ist da irgendwas Schlimmes mit einem Boot passiert? Da drängen sie sich am anderen Ufer so hinterm Zaun. Manche sind auf den Schultern.
1: Beliebter Platz ist da aus Mercedes-Benz-Museum.
0: Ah, da kriegt man auch genug mit, was auf dem Vasen gespielt wird. Bester Rock und Pop. Wir hoffen, ihr hattet ein geiles Konzert, ob mit Karte oder ohne.

0: Es ist kurz vor neun. Hier ist die neue 107.7 mit dem epischen Guten Morgen Rocksong.
1: Nochmal eine Liegestütze. Oh Mann, das zieht wie Sau. Gerade noch ein paar Push-Ups und dann geht's in den Stau. Die neue 107.7, unser Bizeps ist trainiert. Denn wir haben von Pamela Reifer Workouts abonniert.
2: Pamela wer?
3: Die ist so ein Drill-Sergeant wie du.
1: Gut.

0: Jungs von der deutschen Nationalmannschaft, die brauchen heute kein Workout machen, die haben heute nämlich einen Tag frei.
1: Aber da kommen die Familien zu Besuch,
0: ja,
1: ne? Ja, je nachdem, wie lange die ihre Frauen nicht gesehen haben, ist da trotzdem Workout angesagt. Die neue 107.7, der morgen nach dem WM-Auftakt.
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0: Unsere deutsche Nationalmannschaft hat erstmals seit 2014 wieder ein WM-Auftaktspiel gewonnen. Eins unserer Themen jetzt. Es ist Montagmorgen, 9 Uhr.
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0: Stefanie Häuslein.
11: Guten Morgen. Die Reaktion auf die Einigung zwischen den USA und dem Iran ist verhalten positiv. Bundeskanzler Merz und Frankreichs Präsident Macron fordern eine schnelle Umsetzung und auch Zugeständnisse des Iran beim Atomprogramm. Der Golfstaat Katar hat das Abkommen als wichtigen Schritt bezeichnet. Der Inhalt ist unbekannt, aber Vermittler Pakistan zufolge sieht es das Ende der Kämpfe an allen Fronten vor. Unterzeichnet werden soll das Papier am Freitag. An den Unikliniken in Freiburg, Heidelberg, Ulm und Tübingen kommt es heute und morgen zu Engpässen. Verdi ruft zum Warnstreik. Die Gewerkschaft will 7,5% mehr Geld und ein Deutschlandticket für alle Azubis. Der Arbeitgeberverband argumentiert, die wirtschaftliche Lage der Unikliniken sei schwierig. Verdi kritisiert, die landeseigenen Kliniken verweigerten den 26.000 Beschäftigten die Erhöhung, während der Landtag mehr Geld für die Abgeordneten beschließe. Und jetzt weitere Meldungen in Kürze. Ab wann sollen Kinder für pflegebedürftige Eltern bezahlen? Hier ist die Bundesregierung uneins. Bisher müssen Kinder ab 100.000 Euro brutto zuschießen. Gesundheitsministerin Warken will diese Grenze streichen. Die Pflegebeauftragte Staffler ist dagegen. Der Sohn von Norwegens Kronprinzessin Mette-Marit muss für 4 Jahre in Haft. Dieses Urteil ist Gerichtsreportern zufolge gerade eben gefallen. Marius Borg-Holby hat nach Überzeugung der Richter 2 Frauen vergewaltigt. Auch Schadenersatz soll der 29-Jährige zahlen. Zweithöchster Sieg der WM-Geschichte. Deutschland hat Fußballneuling Curaçao 7:1 geschlagen. Das Gegentor war ein Schönheitsfehler und Weckruf, war das Resümee der Spieler und auch von Trainer Julian Nagelsmann. Er fand das Spiel auch aufschlussreich.
12: Es waren gute Dinge dabei, aber auch Dinge, die man gut analysieren kann, um weitere Schritte zu gehen. Ich habe mich einfach gefreut für die Truppe.
11: Nächster deutscher Gegner ist die Elfenbeinküste. Die hat ihr Spiel gegen Ecuador gestern 1:0 gewonnen. Heute greift ein Favorit ins Turnier ein. Spanien spielt am Abend gegen Kap Verde.
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0: Guten Morgen, hier ist das Wetter für uns in Baden-Württemberg. Heute wird es richtig schön angenehm. Wir bekommen Mix aus Sonne und Wolken und dazu in Stuttgart-Luginsland 22 Grad maximal. Ebenso bei euch in Oberndorf am Neckar und in Bad Wimpfen im Kreis Heilbronn 23 Grad. Morgen kann es dann zwar regnen, aber es wird trotzdem noch wärmer.
1: 9.03 Uhr, die neue 107.7 Verkehrsservice. Fühlt sich an, als wäre noch Wochenende, wirklich fast nichts los. Auf der A7 steht jetzt zwischen Heidenheim und Gingen die Baustelle, knapp 3 Kilometer Stau. Und wie immer auch Stau auf der A8 bei Pforzheim, aktuell in Fahrtrichtung Karlsruhe, 3 in Fahrtrichtung Stuttgart, 2 Kilometer Stop and Go. Geblitzt wird in Baldmannsweiler, danke Jens fürs Melden, beim Rathaus in Fahrtrichtung Reichenbach, da sind 30 erlaubt. Staus und Blitzer immer kostenlos. 0800 24 7 1077. Gute Fahrt!
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0: Wir starten mit Schwarz-Rot-Goldener gute Laune in die neue Woche. Glückwunsch an unsere deutsche Nationalmannschaft.
1: Hanna und Nikolaus hier, wir liefern die meisten 80er und 90er. Gute Laune mit Starship.
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0: Minuten nach 9, die neue 107.7 hier am Mittwoch. Starten jetzt auch die Engländer in die Fußball-Weltmeisterschaft und dann lässt sich ganz bestimmt auch mal wieder Robbie Williams sehen, weil der ist ein großer Fußballfan. Ja,
1: der und Shakira sind nie weit, wenn eine WM losgeht. Ich habe jetzt gesehen, Shakira war in den letzten 20 Jahren öfter bei der WM beteiligt als Italien.
0: Oha.
1: Bester Rock und Pop, hier ist Robbie Williams, der Fußballfan.

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0: Komm, sag deinen Scheißspruch. Der passt richtig gut heute nach einem Deutschlandspiel. Wer feiern kann,
1: kann auch arbeiten.
0: Aber jeder von uns kennt's doch, dass man sich zum Beispiel freitags ein bisschen kränklich fühlt. Am Samstag denkt man, ich bin doch eigentlich ganz fit, könnte in den Biergarten. Und dann läuft beim Chef in die Arme. Unangenehm.
1: Viertel nach neun ist es. Baden-Württembergs Rockigste Morningshow bei der 907.7 mit Hanna und Nikolaus.
0: Hallo. Ja,
1: es ist der Morgen nach dem 7:1-Sieg unserer DFB-Elf gegen Curaçao. Das heißt, heute früh haben sich vielleicht ein paar von euch spontan krank gemeldet.
0: Aber dann verhaltet euch auch so. Also bleibt daheim und seid krank. Sonst ergeht es euch eben vielleicht wie Rod Stewart. Ich meine, der Mann klingt immer, als hätte er gerade frisch eine Kehlkopfentzündung. Das ist ja, es ist ja sein Markenzeichen. Und so ging es ihm wohl am Freitagabend. Er hat ein bisschen rumgekränkelt und hätte eigentlich ein Konzert in San Diego spielen sollen. 20.000 Fans waren da. Und eine Dreiviertelstunde vor Beginn hat er dann wegen einer Erkältung abgesagt, Hanna.
1: Dreiviertelstunde ist halt auch wirklich.
0: Gell? Also da sind heftig. Manche stundenlang angereist. Und dann stell dir vor, du bist freitagsabends, wirst enttäuscht.
1: Ja.
0: Und siehst samstags im Fernsehen bei der Fußball-WM Schottland spielen und Rod Stewart im Stadion auf der Tribüne sitzen.
1: Bumper gesund.
0: Da ging es ihm wohl schon wieder auf einmal viel, viel Komisch. Besser aus dem Nix. Und ich kenne das, Rod. Ich kenne das, aber das nennt sich einfach blau machen. Also mach uns nichts vor hier mit Kehlkopfentzündung oder sonst irgendwas.
1: Naja, im Fußballstadion musst du ja auch nicht.
0: Ja, das reden. Ist total gesund. Das ist die perfekte Kur.
1: Nächstes Konzert auch abgesagt.
0: Wer braucht schon heiße Milch mit Honig? 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

0: ich weiß, wir reden gerade eh viel über Fußball wegen dieser Weltmeisterschaft. Aber hast du mitgekriegt, ich sag mal, das Drama um 1860 München?
1: Ja.
0: Dass die waren ja mal in der ersten Liga, das Stadtduell gegen die Bayern.
1: Der Traditionsverein,
0: genau,
1: ja.
0: Jetzt steigen sie irgendwie ab in die Regionalliga, weil sie gar keine Kohle mehr haben. Der Sohn von Phil Collins hat jetzt dahin gewechselt, vor zwei Wochen zu den 60ern. Kein Scheiß, Matthew Collins. Vielleicht rettet er sie.
1: Ja, wahrscheinlich.
0: Bester Rock und Pop, hier ist der

0: Eigentlich wollte ich ja jetzt gerade sagen, dass wir heute einen richtig schönen, angenehmen Sommertag kriegen.
1: Perfekt.
0: Nikolaus meint, es hat das Ende der Woche 35 Grad gibt.
1: Das ist das Einzige, was heute interessiert. Es wird so heiß Ende der Woche.
0: Mega.

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4: Schönen guten Morgen. Hier ist das Wetter für uns in Baden-Württemberg. In Bretten im Kreis Karlsruhe messen wir aktuell 15 Grad. In Tischert im Kreis Esslingen 14, ebenso bei euch in Tübingen-Bebenhausen. Ja, so richtig warm ist es noch nicht. Es sind aber nur harmlose Wolken unterwegs. In der Sonne gibt es am Nachmittag dann noch bis 26 Grad. Morgen kann es dann zwar ein bisschen regnen, aber es wird trotzdem noch wärmer als heute.
5: 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Aktuell ist gar nichts los auf den Straßen. 9:30, die neue 107.7 Verkehrsservice. Ein Stau, das ist aber ein Baustellenstau, der ist immer da. Auf der A8 in Fahrtrichtung Karlsruhe bei Pforzheim, knapp 2 Kilometer Stop and Go. Und wenn ihr was seht, Staus oder Blitzer, gerne kurz kostenlos melden. 0800 24 7 1077. Gute Fahrt. 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
4: Wir sind Baden-Württembergs Rockigste Morning Show. Hanna und Nikolaus hier.
5: Hallo.
4: Guten Morgen, ihr Lieben.
5: Die meisten 80er, die meisten 90er, die meiste Musik für euren Wochenstart. Wir starten mit Queen.
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0: Queen bei der 907.7 und Gitarrist Brian May, der liebt sein Instrument wirklich. Der bucht tatsächlich immer für seine Gitarre im Flugzeug ein Erste-Klasse-Ticket.
1: Ja, und er selber hockt in der Holzklasse.

0: Und wer gestern gar nicht mitbekommen hat, wie die deutsche Nationalmannschaft in die WM gestartet ist, Hannas fünfjähriger Sohn Lino, der ist ab heute euer Mann.
1: Also, Deutschland hat 7 und Curaçao 1.
2: Hier ist die neue 107.7. Baden-Württembergs rockigste Morningshow mit Hanna und Nikolaus.
3: Hallo.
2: 7:1, nein, ihr habt euch nicht verhört. 7:1 gewonnen, wie damals, ja, 2014 bei der WM im Halbfinale gegen Brasilien.
0: Nur, dass es diesmal, wie es immer so schön im Fachjargon heißt, gegen einen Fußballzwerg ging, Hanna. Mhm. Curaçao. Und dafür, dass die meisten von denen wahrscheinlich hauptberuflich Hausmeister sind, finde ich, haben sie vor allem also in der ersten Halbzeit richtig gut dagegen gehalten und mitgehalten.
2: Oh, machst du jetzt noch auf Bundestrainer oder wie? Ja. Mir reicht's, dass ich daheim jetzt einen 5-jährigen Experten sitzen habe. Ja, und den habe ich natürlich nach dem Spiel gestern direkt für uns interviewt.
4: Wie hast du die Taktik gefunden von Julian Nagelsmann?
1: Das war jetzt tatsächlich sehr gut, aber die von den USA, die Taktik, die war nicht so gut.
4: Wir haben gegen Curaçao gespielt.
1: Was?
4: Wir haben gegen Curaçao gespielt, nicht gegen USA.
1: Ja, aber trotzdem, jetzt geht's erstmal weiter mit mir. Was ist denn die nächste Frage, Mama?
4: Ich glaube, wir beenden jetzt dieses Expertengespräch hier.
1: Okay, tschüss.
0: Und raus, tschüss.
2: Am Samstag darf er dann das nächste Mal quasi ran. Am Samstag spielen unsere Deutschen ja dann gegen die Elfenbeinküste. Allerdings 22 Uhr. Müssen wir mal noch schauen, ob das was für ein Fünfjährigen ist.
0: Oh, das wird spät für ihn, ne? Aber... Und dann kannst du ihm gleich sagen, wenn er so ein Experte ist, wie sagen die Fußballexperten zu den Männern von der Elfenbeinküste? Es geht gegen die Ivorer.
2: Oh.
0: Ja, gegen die Ivorer. Mhm. Wir sind Bundestrainer alle.

0: 10 vor 10 ist es. Die neue 107.7 ist hier. 1985 hat Michael J. Fox ja Zurück in die Zukunft die Hauptrolle gespielt.
1: Ja, geiler Film.
0: Eigentlich hätte aber Corey Hart diese Hauptrolle spielen sollen, hat aber abgelehnt.
1: Der hier von Sunglasses at Night.
0: Ja.
1: Gut, wenigstens hat er noch eine andere Karriere hingekriegt. Ist nicht so, als wäre es die schlimmste Entscheidung gewesen. Die neue 107.7 hier ist Sunglasses at Night. Oh.

0: ich würde sagen, wir beenden den Montag so, wie du es liebst, mit einem kleinen Filmquiz, Hanna.
1: Oh nein.
0: Hier ist die neue 107.7. In welchem Film beschließt der Hauptdarsteller einfach aus dem Nichts, er muss jetzt laufen? Und er läuft und läuft und hört gar nicht mehr auf zu laufen.
1: Forrest Gump.
0: Er läuft einmal quer durch die USA. Und Hanna, welcher Song läuft da im Hintergrund bei Forrest Gump?
1: Vermutlich der nächste, den wir spielen.
0: Das war ganz stark gelöst. Fleetwood Mac, Go Your Own Way.
1: Ah, sag ich doch.
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7: Endlich gibt's eine Einigung zwischen den USA und dem Iran. Unser Top-Thema jetzt. Es ist Montagvormittag, 10 Uhr.
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7: Stefanie Häuslein.
9: Guten Tag. Nach wochenlangem Hin und Her haben sich die USA und der Iran auf ein Rahmenabkommen geeinigt, um ihren Krieg beizulegen. Es dürfte das Thema Nummer 1 sein beim G7-Gipfel im französischen Evian. Auch US-Präsident Trump wird erwartet. Das Papier soll am Freitag unterzeichnet werden. Die neue 107.7-Korrespondentin Anne Ringle ist in Genf für uns.
10: Eigentlich sollte es beim Gipfel um Lieferketten, künstliche Intelligenz und Migration gehen. Doch das Rahmenabkommen zwischen den USA und dem Iran wird alles überstrahlen. Viel ist noch nicht bekannt, was genau in der Verabredung steht. Auf jeden Fall wird Trump den Moment am Genfer See nutzen, um andere G7-Länder in die nächsten Schritte einzubinden. Es geht um die Öffnung der Straße von Hormuz und vor allem danach. Die Sicherheit, dass Öltanker wieder problemlos die Meerenge passieren können.
9: Ab wann sollen Kinder künftig für pflegebedürftige Eltern aufkommen? Hier ist die Bundesregierung geteilter Meinung. Bisher müssen Kinder bei den Heimkosten erst ab 100.000 Euro Bruttoeinkommen zuschießen. Gesundheitsministerin Warken will diese Grenze streichen. Die Pflegebeauftragte Staffler ist dagegen. Sie will über eine faire Lastenverteilung beraten. Eine potenzielle neue Einkommensgrenze nennt sie noch nicht. Und jetzt weitere Meldungen in Kürze. Großbritannien plant ein Social-Media-Verbot für unter 16-Jährige. Das hat Premierminister Starmer angekündigt. Das Land schließt sich damit einer wachsenden Bewegung an. Australien, Kanada, Brasilien und Indonesien haben bereits entsprechende Gesetze. Der Sohn von Norwegens Kronprinzessin Mette-Marit muss für 4 Jahre in Haft und mehrfach Schadenersatz zahlen. Die Richter haben Marius Borg-Holby 2er Vergewaltigungen und weiterer Straftaten für schuldig befunden. Der 29-Jährige hat eben erneut Freilassung beantragt. Damit nochmal zur Fußball-WM. Nach dem Auftaktsieg gegen Curaçao hat die deutsche Nationalmannschaft heute frei. Die Mannschaft hat fast eine Woche Zeit, sich auf das Spiel gegen die Elfenbeinküste vorzubereiten jetzt. Und heute greift Spanien als Favorit ins Turnier ein gegen Kap Verde.
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7: Das Wetter für uns in Baden-Württemberg ist gerade angenehm. Feigenend 16 Grad, Uhingen 15 Grad, 17 Grad haben wir in Zuffenhausen. Bis zu 25 Grad sind heute drin, dazu ganz viel Sonne. Ab morgen geht's dann steil bergauf mit den Temperaturen. Knapp 30 Grad bewölkt und ab und zu kann es auch regnen. Hallo auf die Straßen, die neue 107.7 Verkehrsservice. Wir schauen auf die A5 Karlsruhe Richtung Basel. Vorsicht, zwischen Bühl und Aachen, defektes Auto auf der Straße. Ansonsten rollt's, keine Staus, keine Blitzer, euch allen gute Fahrt. Wenn ihr was seht, immer kostenlos melden. 0800 24 7 107
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7: Auch wenn es heiß wird. Wir freuen uns auf eine Hochsommerwoche in Baden-Württemberg, passend zum Sommeranfang. Ich bin Doro, hi, und die meisten 80er gibt's gleich von Alphaville. Jetzt Classic Rock, hier sind die Eagles.
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0: Entspannter, bester Rock und Pop von Paul Young von 83. Love of the Common People hier auf der neuen 107.7. Und unser Lieblingsergebnis hat sich gestern einfach wiederholt. 7:1, fairerweise gegen Curaçao. Wo habt ihr denn das erste WM-Deutschland-Spiel angeschaut? Ich war ganz gemütlich zu Hause. Habt ihr vielleicht auch bei einem Public Viewing geschaut in Baden-Württemberg? Also ich glaube, wärt ihr mit einem Ami unterwegs gewesen, den hättet ihr da nicht hingekriegt. Denn das Wort hat im Amerikanischen eine andere Bedeutung. Aber das können nur echte Klugscheißer wissen. In Nikolaus Klugscheißer-Frage heute im Baden-Württembergs Rockistar Morning Show.
1: Ja, hier ist der Jochen aus Dinkendorf.
2: Grüße dich. Na, wo hast du das Spiel gestern geschaut?
1: Bei Freunden, weil ich hatte nicht unbedingt Lust, irgendwo bei einer öffentlichen Leichenschau dabei zu sein.
2: Richtig ist Antwort B, die öffentliche Leichenschau. Jawoll! Sehr gut. Das ist wie wenn wir hier von einem Shooting reden und meinen ein Fotoshooting, das ist in den USA auch, da wird geschossen, scharf geschossen. Also so ein bisschen sprachliche Unterschiede gibt's.
1: Ja, also die Amis sind eh besonders.
0: Morgen könnt ihr euch da zum Frühstück beweisen und euch auch eine neue 107.7 Klugscheißertasse sichern. Um kurz nach 6:30 in Baden-Württembergs Rockistar Morning Show. Kommt gut durch den Montag. Hier ist Joan Jett, Isle of Rock'n'Roll.

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0: ist das Wetter für uns in Baden-Württemberg. Heute wird es mit bis zu 25 Grad angenehm und sonnig immer wieder. Ab morgen geht es dann steil bergauf mit den Temperaturen, dann schon knappe 30 Grad. Bewölkt, ab und zu kann es regnen. Ab Mittwoch Sonne und über 30 Grad. Es gibt gute Nachrichten von den Straßen um 10.31 Uhr. Die neue 107.7 Verkehrsservice mit keinen Staus. Einige Fahrstelle gibt es von der A5 Heidelberg nach Darmstadt. Vorsicht am Kreuz Heidelberg, ein totes Tier auf der mittleren Spur. Und geblitzt wird im Kreis Böblingen von Walderstadt nach Schafhausen. Kurz nach der Sauna stehen sie 50 erlaubt. Und am Ortseingang Holzmaden von Weilheim herkommend, beidseitig wird geblitzt. Ihr dürft 30 fahren. Danke Susi, danke Udo fürs Melden und eure Staus und Blitzer immer kostenlos. 0800 24 7 1077.
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0: Mit dabei im Geschäft bei euch an diesem Montag die meisten 80er, die meisten 90er, die meiste Musik nur hier bei uns. Und hier sind Guns N' Roses, Paradise City.
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0: Boxset Joyride, 10.42 Uhr am Montag. Und jetzt stellt euch mal vor, ihr sterbt und eure Band kommt auf eure Beerdigung einfach mit dem Tourbus vorgefahren. So war das vor 10 Jahren, als Status Quo-Gitarrist Rick Parfitt gestorben ist. Wir sind froh, dass er durch seine Rockmucke für immer weiterlebt. Und ich habe rausgefunden, was er am allerliebsten gemacht hat, außer auf der Bühne zu stehen.
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0: Bin mir sicher, jeder Rockstar hat so sein Geheimnis rumfahren, so wie wir halt auch. Ja? Aber ich finde sie alle raus. Und wenn ihr sie knackt, kriegt ihr eine neue 107.7 Tasse von mir geschenkt. Steht hier auch schon bereit heute für euch, wenn ihr wisst, was Rick Parfitt neben Status Quo am allerliebsten gemacht hat, zu Hause im Grünen bei sich in England.
2: Ich bin gern im Garten, da kann ich mich in Ruhe um den kümmern.
0: Um was hat sich Rick Parfitt von Status Quo am liebsten gekümmert in seinem Garten? Ihr könnt ab jetzt mitraten, 0800 24 7 107.

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18: Nach dem 7:1 bei der WM hat die deutsche Nationalelf heute erstmal frei. Und die internationale Presse überschlägt sich. Unser Top-Thema jetzt. Es ist Montagvormittag, 11 Uhr.
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20: Schönen guten Tag. Das DFB-Team bekommt für sein Torfestival gegen Curaçao weltweit Applaus. In England ist von einer klaren Botschaft an die Konkurrenz die Rede, in Italien von einer Torlawine. Nach dem 7:1 gegen Curaçao geht es nun am Samstag gegen die Elfenbeinküste. Die Bundesregierung begrüßt den Deal zwischen den USA und dem Iran. Außenminister Wadephul nennt es eine gute Nachricht. Die USA und der Iran hatten sich auf ein Rahmenabkommen für ein Ende des Iran-Krieges geeinigt. In 2 Monaten soll dann ein endgültiger Deal stehen. Für Wadephul sind 2 Ziele besonders wichtig.
21: Es muss klar sein, dass die Straße von Hormuz für die Schifffahrt wieder frei befahrbar ist, und zwar ohne jede Einschränkung. Und natürlich muss das Verhandlungsziel in den nächsten 60 Tagen sein, das wirklich gewährleistet ist, dass von dem Iran keine weitere Gefahr ausgeht und insbesondere keine nukleare Bewaffnung in der Zukunft zu befürchten ist.
20: Und nun weitere Meldungen in Kürze. Im französischen Evian treffen sich heute die Staats- und Regierungschefs der G7. Ganz oben auf der Tagesordnung stehen die Kriege im Iran und in der Ukraine. Zudem wollen die G7 über das Verhältnis zu China und den Kinderschutz im Netz beraten. Rund um den Gipfel werden gewaltsame Proteste befürchtet. Nach dem Regierungswechsel in Ungarn verhandelt die EU ab heute wieder mit der Ukraine und Moldau über einen Beitritt. Das ganze Verfahren dauert üblicherweise mehrere Jahre. Die ungarische Regierung hatte unter dem abgewählten Viktor Orban immer wieder geblockt. Der Sohn von Norwegens Kronprinzessin Mette Marit muss ins Gefängnis. Marius Borg-Høiby wurde in Oslo wegen Vergewaltigung schuldig gesprochen und zu 4 Jahren Haft verurteilt. Neben Vergewaltigung war der 29-Jährige unter anderem auch noch wegen Körperverletzung und Drogendelikten angeklagt.
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18: Hier ist das Wetter für uns in Baden-Württemberg. Aktuell 18 Grad in Ludwigsburg, 17 Grad in Gärtringen und auch in Villingen-Schwenningen. Und bevor die große Hitze kommt, ist es heute nochmal angenehm mit bis zu 25 Grad und Sonne. Morgen kann es dann auch mal regnen, dann schon knapp 30 Grad und ab Mittwoch wird es richtig heiß. Blick auf die Straßen, gleich 3 nach 11. Es gibt gute Nachrichten aus dem neue 177 Verkehrsservice. Es ist nämlich nichts los. Gute Fahrt euch allen. Aber es wird geblitzt im Kreis Göppingen. An der Ortseinfahrt Holzmaden von Weilheim herkommend beidseitig 30 erlaubt. Eure Staus und Blitzer immer kostenlos. 0800 24 7 177. Gute Fahrt euch.
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18: Schönen Montag, wir sind eure Lieblingskollegen im Geschäft, immer mit den meisten 80ern am Start. Jetzt der Rocky-Soundtrack von 85 von Survivor, Burning Heart. Ich bin Doro, hi!
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Big Show mit bestem Rock und Pop hier auf der neuen 107.7. We didn't start the fire. Apropos Fire, stellt euch mal vor, ihr wohnt direkt unterm Dach, wollt euch auf die kommende Hitzewelle in Baden-Württemberg vorbereiten, holt extra den Ventilator aus dem Keller hoch und macht ihn direkt kaputt. Und zwar so, dass er einfach in zwei Teile bricht. Ja, willkommen in meinem Leben. Muss ich halt einfach nachmittags direkt nach dem Arbeiten ins Freibad gehen. Mit bestem Rock und Pop im Geschäft jetzt durch den Montag. Hier ist Bryan Adams und Heaven.

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3: Das Wetter für uns in Baden-Württemberg ist heute ein Traum mit bis zu 25 Grad, dazu Sonne und Wolken. Ab morgen geht es dann steil bergauf mit den Temperaturen. Knapp 30 Grad sind drin. Morgen kann es zumindest ab und zu regnen. Ab Mittwoch über 30 Grad. 11.31 Uhr, die neue 107.7 Verkehrsservice. Viel ist nicht los. Eine Meldung gibt's von der A7 Richtung Würzburg zwischen Ahlen, Oberkochen und Westhausen. Unfallaufnahme, linke Spur im Tunnel ist blockiert. 8 Kilometer steht ihr da im Stau. Dann wird geblitzt und zwar auf der B29 Richtung Stuttgart. Da stehen sie zwischen Beutelsbach und Endersbach und 120 sind erlaubt. Dankeschön, Tommy, der hat's uns durchgegeben. Wenn ihr auch was habt, Staus oder Blitzer, immer kostenlos melden unter 0800 24 7 107.7. Gute Fahrt.
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3: Wir sind die neue 107.7. Wir spielen die meisten 80er für euren Montagarbeitstag, die meisten 90er, die meiste Musik jetzt von Patti Smith.
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0: 90er Rock von The Offspring. Self-Esteem, bester Rock und Pop hier auf der neuen 107.7. Habt ihr einen Garten oder ein Stückle irgendwo? Dann ist ja gerade die perfekte Zeit, um sich um die Pflanzen zu kümmern, um da Zeit zu verbringen. Und der Meinung waren auch oder sind Status Quo. Ihr früherer Gitarrist Rick Parfitt zumindest war abseits der Bühne am allerliebsten bei sich zu Hause in England im Grünen. Und nur mein geheimes Rockstar-Wort fehlt, bis wir wissen, was er da am liebsten gemacht hat.
1: Ich bin gern im Garten. Da kann ich mich in Ruhe um den kümmern.
0: Was könnte da dahinter stecken? 0800 24 7 1077. Jetzt mitraten für eure neue 107.7-Tasse. Hier ist bester Rock und Pop von Mike and the Mechanics.

0: Guten Tag, ich bin Daniel Heinze von der katholischen Kirche. Genau 153 Fische fängt Petrus, als der auferstandene Jesus einigen Jüngern am Ufer des Sees Genezareth erscheint. So erzählt es die Bibel. Vieles an diesem Fischzug erinnert an die erste Begegnung zwischen Jesus und dem Fischer Petrus. Beide Male ist er erst vergeblich rausgefahren. Dann sagt Jesus, er soll es nochmal versuchen und macht einen riesen Fang. Von jetzt an wirst du Menschen fischen, sagte Jesus beim ersten Mal zu Petrus. Die 153 Fische im Netz weisen darauf hin, Petrus hat Erfolg als Fischer und als Menschenfischer. Ihm überträgt Jesus die Verantwortung für die Zukunft der christlichen Kirche. Und die 153 ist kein Zufall. Zählt man 1 plus 2 plus 3 und so weiter zusammen bis 17, kommt 153 raus. Eben eine große Zahl. So wie die Zahl der Christen durch Petrus größer werden soll.
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14: Das Abkommen zwischen den USA und dem Iran lässt direkt den Ölpreis sinken. Unser Top-Thema jetzt. Es ist Montagmittag, 12 Uhr.
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14: Mit Silas Quiring.
16: Schönen guten Tag. Das Abkommen zwischen USA und Iran sorgt für Entspannung auf den Märkten. Der Ölpreis ist deutlich gesunken. Mineralölverbandschef Küchen geht bei NTV aber nicht davon aus, dass auch direkt die Spritpreise sinken. Die USA und der Iran hatten sich auf ein Rahmenabkommen für ein Kriegsende geeinigt. Es soll am Freitag in der Schweiz unterzeichnet werden. Dann soll auch die Blockade der Straße von Hormus enden. Ein endgültiger Deal soll in 2 Monaten stehen. Auf der Schwäbischen Alb rückt die Wiederfreigabe eines bundesweit beliebten Kletterfelsens näher. Die Steilwand an der Burgruine Reußenstein war wegen Sanierungsarbeiten an der Burg und seltener Gräser gesperrt. Nun werden die Routen umgeleitet. Sportler, Naturschützer und Behörden treffen sich diese Woche vor Ort. Stefan Blank vom Landratsamt Esslingen.
9: Das ist ja eine denkmalgeschützte Burg und da gibt es strenge Vorgaben und Auflagen. Ja, solche Arbeiten werden dann vom Eigentümer, in diesem Fall dem Landkreis Esslingen, in Auftrag gegeben. Und da gibt es entsprechende Fachfirmen, die sich darauf spezialisiert haben.
16: Und nun weitere Meldungen in Kürze. In Großbritannien sind Snapchat, TikTok, Insta und Co. bald für Kinder unter 16 tabu. Die britische Regierung hat ein Social-Media-Verbot angekündigt, nach dem Vorbild Australiens. Das Verbot soll voraussichtlich ab dem nächsten Frühjahr greifen. Nicht darunter fällt WhatsApp. 4 Jahre Gefängnis, so lautet das Urteil gegen den Sohn von Norwegens Kronprinzessin Mette Marit. Ein Gericht in Oslo sprach Marius Borghøiby wegen 2 Vergewaltigungen schuldig. Dazu kommen noch Gewalt gegen eine frühere Freundin, Drohungen und Verkehrsverstöße. Das DFB-Team bekommt für sein Torfestival gegen Curaçao weltweit Applaus. In England ist von einer klaren Botschaft an die Konkurrenz die Rede, in Italien von einer Torlawine. Nach dem 7:1 gegen Curaçao geht's nun am Samstag gegen die Elfenbeinküste.
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14: Hier ist das Wetter für uns in Baden-Württemberg. Aktuell 18 Grad in Oppenweiler. Reichenbach an der Vils auch 18 Grad. In Dusslingen sind es 19 Grad und bis zu 25 sind heute drin bei viel Sonne. Auch ein paar Wolken unterwegs, auf jeden Fall angenehm. Morgen kann es dann auch mal regnen, dann schon knapp 30 Grad und ab Mittwoch wird es richtig heiß. 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Hallo auf die Straßen um 12.03 Uhr. Es gibt gute Nachrichten aus dem neuen 107.7 Verkehrsservice. Es gibt nämlich keine Staus. Euch allen gute Fahrt. Vorsicht, es wird geblitzt auf der B14, wenn ihr von Backnang nach Stuttgart fahrt, kurz vor Winnenden, 100 erlaubt. Eure Staus und Blitzer immer kostenlos. 0800 24 7 107.7.
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14: Sommer ist definitiv zurück in Baden-Württemberg. Ich bin Doro. Hi, ich wünsche euch allen einen schönen Montagmittag. Wir spielen die meisten 80er gleich von Journey. Und hier sind AC/DC und TNT.
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0: Bester Rock und Pop in der Mittagspause. 12.25 Uhr gleich. Schönen Montag.
1: 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Kennst du Under Pressure? Die Geschichte hinter diesem Song? 1981. John Bon Jovi ist gerade 19 geworden und braucht dringend Geld. Deswegen jobbt er in den Power Station Studios in New York. Ein Traumjob für ihn, denn immer abends kann er seine ersten eigenen Songs aufnehmen. Heute allerdings ist es ein stressiger Tag. Queen und David Bowie haben sich für eine Jam-Session angemeldet. Und dabei läuft überhaupt nichts nach Plan. Durch die Glasscheibe kann John Bon Jovi beobachten, wie sich die Musiker unterhalten. Und vor allem David Bowie ist überhaupt nicht zufrieden. Irgendwann geben die Musiker auf, spielen ziellos mit ihren Instrumenten. John Bon Jovi wird Zeuge, wie das erste Mal überhaupt durch einen Zufall diese Melodie erklingt. Einige Monate später wird der Song Platz 1 in Großbritannien werden. Queen und David Bowie. Under Pressure.
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22: Hier ist das Wetter für uns in Baden-Württemberg. Ab übermorgen wird es richtig heiß und davor haben wir heute noch mal angenehme 17 bis 25 Grad. Paar Wolken, sonst Sonne. Morgen knappe 30 Grad maximal und es kann ab und zu etwas nass werden. Blick auf die Straßen, es ist kurz nach 12:30, die neue 107.7 Verkehrsservice. Keine Staus, keine Behinderungen, euch allen gute Fahrt. Es wird geblitzt, nicht zu schnell machen auf der B29 zwischen Beutelsbach und Endersbach, wenn ihr Richtung Stuttgart fahrt. 100 erlaubt. Eure Staus und Blitzer immer kostenlos unter 0800 24 7 107.7. Gute Fahrt.
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22: Wir sind bei euch am Montag im Geschäft mit den meisten 80ern, den meisten 90ern, der meisten Musik für eure Mittagspause. Ich bin Doro, hi, und hier sind die Hooters, Johnny B. von 84.
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Wenn ihr besten Rock und Pop wollt, ihr seid bei uns sowas von richtig auf der neuen 107.7. In der Mittagspause am Montag jetzt, aha, aus den 80ern. Hier ist The Sun Always Shines on TV. 12 Uhr.

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10: Gute Nachrichten aus Großbritannien, denn auch da sollen unter 16-Jährige bald kein Social Media mehr nutzen dürfen. Eins unserer Themen jetzt, das ist Montag, Mittag, 13 Uhr.
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12: Schönen guten Tag. Kein TikTok, kein Snapchat, kein Insta. Auch Großbritannien will Social Media für unter 16-Jährige verbieten. Mehr dazu von Anne Brauer.
13: Australien hat's vorgemacht, andere Länder ziehen jetzt nach. Die britische Regierung will das Verbot zum kommenden Frühjahr auf den Weg bringen und überlegt auch noch, ob und wie sie Kindern und Jugendlichen Social Media Zwangspausen beim Endlosscrollen und generell auch nachts verordnet. Auch in Deutschland gibt's ja immer wieder Diskussionen über die Frage. Der Ethikrat betont, weil sich Kinder und Jugendliche über Social Media auch austauschen und informieren, ist ein generelles Verbot nicht der richtige Weg.
12: Das Abkommen zwischen USA und Iran sorgt für Entspannung auf den Märkten. Der Ölpreis ist deutlich gesunken. Mineralölverbandschef Küchen geht bei NTV aber nicht davon aus, dass auch direkt die Spritpreise sinken. Die USA und der Iran hatten sich auf ein Rahmenabkommen für ein Kriegsende geeinigt. Es soll am Freitag in der Schweiz unterzeichnet werden. Dann soll auch die Blockade der Straße von Hormuz enden. Ein endgültiger Deal soll in 2 Monaten stehen. Und nun weitere Meldungen in Kürze. Der Sohn von Norwegens Kronprinzessin Mette Marit muss ins Gefängnis. Marius Borg-Høiby wurde in Oslo wegen Vergewaltigung schuldig gesprochen und zu 4 Jahren Haft verurteilt. Neben Vergewaltigung war der 29-Jährige unter anderem auch noch wegen Körperverletzung und Drogendelikten angeklagt. Nach dem Regierungswechsel in Ungarn verhandelt die EU ab heute wieder mit der Ukraine und Moldau über einen Beitritt. Das ganze Verfahren dauert üblicherweise mehrere Jahre. Die ungarische Regierung hatte unter dem abgewählten Viktor Orban immer wieder geblockt. Im Schwarzwald hat jemand einen mobilen Blitzer mit Benzin übergossen und angezündet. Der Schaden liegt bei 80.000 Euro, meldet die Polizei in Bad Krozingen. Ob die Tat geplant war, ist unklar, aber die Polizei hofft auf Zeugen.
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10: hier ist das Wetter für uns in Baden-Württemberg. Es ist richtig schön angenehm, gerade mit 18 Grad in Calw, 20 Grad in Schorndorf und auch in Fellbach. Bis zu 25 Grad sind drin bei Sonne und Wolken. Morgen kann es dann mal bis zu 30 Grad auch mal etwas nass werden. Ab Mittwoch richtig heiß und Sonne pur. 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Hallo auf die Straßen, es ist 2:02 und es gibt gute Nachrichten aus dem neuen 177 Verkehrsservice. Es ist nämlich nichts los, keine Staus oder Behinderungen. Kommt gut durch, dann wird geblitzt in Stuttgart auf der Heilbronner Straße. 40 erlaubt. Danke Billy fürs Melden. Eure Staus und Blitzer immer kostenlos. 0800 24 7 177.
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10: Yes, wir sind bei euch in der Sonne in der Mittagspause mit den meisten 80ern jetzt von Pink Floyd. Here is another brick in the wall. Ich bin Doro, schönen Montag euch.
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0: Bester Rock und Pop aus den 80ern. Manfred Mann und For You. 13.23 Uhr ist es und ich beneide wirklich jeden von euch in Baden-Württemberg, der bei diesem Wetter einen Garten hat und sich da einfach auf den Liegestuhl liegen kann in die Sonne. So hätte das Rick Parfitt von Status Quo mit Sicherheit auch gemacht.
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0: Denn Rick Parfitt stand nicht nur gerne mit Status Quo auf der Bühne, sondern er hat auch seinen Garten in England über alles geliebt. Da hat er Stunden verbracht, wenn er frei hatte. Und bis jetzt fehlt nur mein Rockstar-Wort, bis wir wissen, was er da am allerliebsten gemacht hat.
2: Ich bin gerne im Garten. Da kann ich mich in Ruhe um den kümmern.
0: Was meint er? Wenn er es rauskriegt, kriegt ihr eine neue 107.7-Tasse. Doro hier, hallo, wer ist dran?
3: Guten Morgen, Doro, hier ist der Peter.
0: Kann man noch guten Morgen sagen?
3: Ja, noch.
0: Hi Peter, was ist dein Tipp?
3: Ja, um den Rasen, dass sich um den Rasen kümmert.
0: Machst du das auch gern? Hast du einen Garten?
3: Nein, aber den vom Kollegen, da kann man mit dem Rasentraktor so tuk, tuk, tuk, tuk, drüber fahren.
0: Ah, das macht bestimmt Bock.
3: Manchmal ja.
0: Vielleicht ging es ja Rick Parfitt auch so, wir lösen mal auf.
2: Ich bin gern im Garten, da kann ich mich in Ruhe um den Rasen kümmern.
0: Richtig.
3: Hey, England und Rasen, das kickt
0: ja. Ja, genau. Da war er aber, glaube ich, nicht mit dem Rasenmäher, sondern eher mit der Nagelschere unterwegs.
3: Ah, okay.
0: Hey, aber eine 107.7-Tasse an dich. Glückwunsch.
3: Schön, danke schön.
0: Und obendrauf noch.

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13: Das Wetter für uns in Baden-Württemberg ist heute angenehm mit 17 bis 25 Grad bei Sonne und Wolken. Morgen kann es dann bei knapp 30 Grad ein bisschen nass werden und ab Mittwoch wird es richtig heiß. 13.31 Uhr, die neue 107.7 Verkehrsservice. Es ist nicht viel los auf den Straßen, einzig und allein auf der A8 Stuttgart-Karlsruhe. Da stockt's an der Baustelle bei Pforzheim in beide Richtungen 4 Kilometer. Dann wird geblitzt in Walderstadt im Kreis Böblingen, wenn ihr da rausfahrt Richtung Schafhausen, 50 erlaubt. Eure Staus, eure Blitzer, immer kostenlos. 0800 24 7 107.
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13: Schönen Montag. Wir spielen die meisten 80er zum Schaffen, die meisten 90er, die meiste Musik nur bei uns. The Best, Tina Turner jetzt. Ich bin Doro. Hi.
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8: Gute Nachrichten aus Großbritannien, denn da sollen soziale Medien für Kinder unter 16 bald tabu sein. Unser Top-Thema jetzt. Es ist Montagnachmittag, 14 Uhr.
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10: Schönen guten Tag. In Großbritannien sind Snapchat, TikTok, Insta und Co. bald für Kinder unter 16 tabu. Die britische Regierung hat ein Social-Media-Verbot nach dem Vorbild Australiens angekündigt. Das Verbot soll voraussichtlich ab dem nächsten Frühjahr greifen. Auch in Deutschland gibt es immer wieder Diskussionen über das Thema. Der Ethikrat hat sich zuletzt gegen ein pauschales Verbot ausgesprochen, weil soziale Medien für Kinder und Jugendliche wichtig sind, um sich auszutauschen und zu informieren. Kletterer kommen an der Burgruine Reußenstein bald wieder auf ihre Kosten. Die beliebte Steilwand auf der Schwäbischen Alb wird nach Sanierungsarbeiten bald wieder freigegeben. Wegen seltener Gräser werden die Routen umgeleitet. Diese Woche treffen sich Sportler, Naturschützer und Behörden vor Ort. Stefan Blank vom Landratsamt Esslingen.
11: Man hat dort die Kosten mit 1 Million Euro angegeben. Es ist natürlich sehr viel Geld, aber Eigentum verpflichtet auch. Und die Burgruine Reußenstein ist natürlich auch touristisch gesehen ein Magnet und wichtiges Vorhaben des Landkreises.
10: Und nun weitere Meldungen in Kürze. Die Bundesregierung begrüßt den Deal zwischen den USA und dem Iran. Außenminister Wadefuhl nennt es eine gute Nachricht. Die USA und der Iran haben sich geeinigt, die Kämpfe zu beenden und die Straße von Hormuz wieder aufzumachen. In 2 Monaten soll dann ein endgültiger Deal stehen. Der Sohn von Norwegens Kronprinzessin Mette-Marit muss ins Gefängnis. Marius Borg-Høiby wurde in Oslo wegen Vergewaltigung schuldig gesprochen und zu 4 Jahren Haft verurteilt. Neben Vergewaltigung war der 29-Jährige unter anderem auch noch wegen Körperverletzung und Drogendelikten angeklagt. Das DFB-Team bekommt für sein Torfestival gegen Curaçao weltweit Applaus. In England ist von gnadenlos die Rede, in Italien von einer Torlawine. Die TV-Quote beim 7:1 war top, über 23 Millionen haben die ARD eingeschaltet, macht 70% Marktanteil. Am Samstag geht es dann gegen die Elfenbeinküste.
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8: Das Wetter für uns in Baden-Württemberg ist heute angenehm mit viel Sonne jetzt Richtung Nachmittag und 22 Grad aktuell in Weinsberg, 21 Grad in Neidlingen und 23 in Weil im Schönbuch. Morgen früh und am Vormittag kann es mal noch ein bisschen tröpfeln, ab dem Nachmittag trocken bei viel Sonne und knappen 30 Grad maximal. Gleich 3:02, die neue 107.7 Verkehrsservice. Hallo zu euch auf die Straßen. Nicht viel los auf der A81 Singen Richtung Stuttgart. Da stockt es zwischen Sulz und Empfingen auf 4 Kilometern. Und geblitzt wird auf der B14, wenn ihr von Schwäbisch Hall Richtung Stuttgart fahrt, kurz vorm Tunnel Leutenbach. 100 dürft ihr fahren. Eure Staus, eure Blitzer, jederzeit und immer kostenlos unter 0800 24 7 107.7. Gute Fahrt euch!
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8: Wir freuen uns auf eine mega Hochsommerwoche in Baden-Württemberg, passend zum Sommeranfang. Ich bin Doro. Hi, spiel die meisten 80er für unseren Montag. Hier sind Survivor.
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0: Hammery Charles Cover von Joe Cocker und Shane Maha. Bester Rock und Pop auf der neuen 107.7 am Montagnachmittag. Es ist 3:06 und unser Lieblings-WM-Ergebnis 7:1 hat sich einfach wiederholt. Fairerweise gegen Curaçao. Und deswegen darf die deutsche Nationalmannschaft heute auch einfach mal nichts tun und hat frei. Die Jungs dürfen ausschlafen. Wo habt ihr es angeschaut gestern? Gemütlich zu Hause, nebenher grillen oder bei einem der vielen Public Viewings in Baden-Württemberg? Also ich glaube, einem Ami hättet ihr erstmal erklären müssen, was wir Deutschen unter Public Viewing eigentlich verstehen, denn in den USA heißt das was ganz anderes. Aber das können nur echte Klugscheißer wissen in Nikolaus Klugscheißer-Frage heute in Baden-Württembergs rockigster Morningshow.
1: Ja, hier ist der Jochen aus Dinkendorf.
2: Grüße dich. Na, wo hast du das Spiel gestern geschaut?
1: Bei Freunden, weil ich hatte nicht unbedingt Lust, irgendwo bei einer öffentlichen Leichenschale dabei zu sein.
2: Richtig ist Antwort B, die öffentliche Leichenschau. Jawoll! Sehr gut. Das ist wie wenn wir hier von einem Shooting reden und meinen ein Fotoshooting. Das ist in den USA auch, da wird geschossen, scharf geschossen. Also so ein bisschen sprachliche Unterschiede gibt's.
1: Ja, also die Amis sind eh besonders.
0: 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Bester Rock und Pop jetzt von den Bangles zum Schatten.

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3: Hier ist das Wetter für uns in Baden-Württemberg. Wir freuen uns über ganz viel Sonne und 17 bis 25 Grad im Land. Morgen früh und am Vormittag kann es mal noch ein bisschen tröpfeln. Ansonsten trocken bei knappen 30 Grad morgen. Hallo auf die Straßen, 14.31 Uhr ist es und wir schauen direkt mal auf die A81 Stuttgart Richtung Heilbronn. Zwischen Rastplatz Kelbling und Mundelsheim brennt ein Fahrzeug und da läuft auch schon der Feuerwehreinsatz. Rückstau aktuell bis Ludwigsburg Nord. A81 Singen Richtung Stuttgart zwischen Kreuz Böblingen-Hulb und Sindelfingen Ost. Baustelle 4 Kilometer Stop and Go. Und es wird geblitzt von Ludwigsburg Eglosheim Richtung Freiberg am Neckar. Nach Mann Mobilia stehen sie. Dankeschön Michele fürs Melden. Eure Staus und Blitzer immer kostenlos. 0800 24 7 177. Gute Fahrt. 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
3: Schönen Montag, ich bin Doro. Hi, und wir spielen die meisten 80er für euch im Geschäft. Die meisten 90er, die meiste Musik nur bei uns. Hier ist Melissa Etheridge.
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0: keiner war so cool wie Falco, oder? Bester Rock und Pop aus den 90ern. Ego ist hier auf der neuen 107.7, 14.42 Uhr.
1: 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Kennst du die Geschichte hinter diesem Song? Es ist 1980. Die Schulglocke läutet. In der Pause nimmt der 17-jährige Joey Tempest seinen ganzen Mut zusammen und fragt seinen Mitschüler, ob er sich sein Keyboard ausleihen darf. In der folgenden Nacht kann er kaum schlafen und wälzt sich immer wieder hin und her. Er sieht das Keyboard vor seinem Bett, steht auf und beginnt einen Song zu schreiben. Doch der Song landet in einer seiner Schubladen. 6 Jahre später. In der Zwischenzeit hat Joey Tempest seine Band Europe gegründet und feiert damit sogar schon erste Erfolge. Während der Vorbereitungen für eine Tour findet Joey auf einmal den Zettel mit den Notizen zu Final Countdown. Der Song wird zum Durchbruch für Europe und ist heute Teil von bestem Rock und Pop.

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8: Es gibt gute Nachrichten für unsere Vorschulkinder. Das ist eines unserer Themen jetzt. Es ist Montagnachmittag, 15 Uhr.
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8: Mit André Glatzel.
10: Schönen guten Tag. In Großbritannien sind Snapchat, TikTok, Insta und Co. bald für Kinder unter 16 tabu. Die britische Regierung hat ein Social-Media-Verbot nach dem Vorbild Australiens angekündigt. Das Verbot soll voraussichtlich ab dem nächsten Frühjahr greifen. Auch in Deutschland gibt es immer wieder Diskussionen über das Thema. Der Ethikrat hat sich zuletzt gegen ein pauschales Verbot ausgesprochen, weil soziale Medien für Kinder und Jugendliche wichtig sind, um sich auszutauschen und zu informieren. Kinder sollen im Vorschulalter stärker gefördert werden, um für mehr Chancengleichheit zu sorgen. Das hat Bildungsministerin Prien bei der Vorstellung des neuen nationalen Bildungsberichts angekündigt. Sie sagt:
11: Besonderer Schwerpunkt muss dabei auf dem letzten Kita-Jahr liegen. Wir brauchen hier eine bessere Kooperation zwischen Kita und Grundschule, weil die Bildungsschere sich ab der Geburt auftut.
10: Neben den weiter deutlichen Unterschieden bei den Bildungschancen zeigt der Bericht auch einen Trend. Die sinkenden Geburtenzahlen machen sich in Kitas und Schulen bemerkbar. Große Entlastung für Lehrer und Erzieher bedeutet das aber nicht. Und nun weitere Meldungen in Kürze. Die Aussicht auf ein Kriegsende zwischen den USA und Iran sorgt in der Wirtschaft für Erleichterung. Der Ölpreis ist deutlich gesunken. Die USA und der Iran haben sich zunächst darauf geeinigt, dass die Kämpfe beendet werden und die Straße von Hormuz wieder geöffnet wird. Ein endgültiger Friedensdeal soll in 2 Monaten stehen. Im Schwarzwald hat jemand einen mobilen Blitzer mit Benzin übergossen und angezündet. Der Schaden liegt bei 80.000 Euro, meldet die Polizei in Bad Krozingen. Ob die Tat geplant war, ist unklar. Aber die Polizei hofft auf Zeugen. Das 7:1 des DFB-Teams gegen Curaçao sorgt weltweit für Schlagzeilen. Englische Medien sagen, das war kompromisslos und ohne Gnade. In Italien ist von einer Torlawine die Rede. Und in Brasilien wird getitelt: Deutschland beschert Curaçao einen Brasilientag. Da werden wohl böse Erinnerungen ans Halbfinale 2014 wach.
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8: Das Wetter für uns in Baden-Württemberg ist heute fast durchweg sonnig. Morgen bekommen wir mehr Wolken als Sonne, aber nur ein kleines Regenrisiko bei 24 bis 31 Grad. Im Lauf der Woche knacken wir dann wohl überall im Land die 30-Grad-Marke. 15 Uhr und 2 Minuten, die neue 107.7 Verkehrsservice. Achtung Autofahrer, auf der A5 Karlsruhe Richtung Heidelberg, zwischen Karlsruhe Nord und Bruchsal. Liegen gebliebener LKW, rechte Spur. Achtung auf der A8 Stuttgart Richtung Ulm, zwischen Eichelberg und Raststätte Grübingen Süd. liegen gebliebenes Auto auf der Standspur. 81, Stuttgart Richtung Heilbronn. Hier ist die rechte Spurhöhe Mundelsheim gesperrt, weil da ein Fahrzeug gebrannt hat. Das müsste jetzt wahrscheinlich schon gelöscht sein. Ihr steht da aber bis etwa Ludwigsburg Nord noch im Rückstau. Und 81 Singen Richtung Stuttgart zwischen Kreuzböblingen-Hulb und Sittelfingen-Ost 4 Kilometer stocken wegen der Dauerbaustelle. Außerdem hat Michele noch einen Blitzer entdeckt von Ludwigsburg-Eglosheim Richtung Freiberg am Neckar kurz nach Mannmobilia. Vielen Dank für den Hinweis. Eure Staus, eure Blitzer, immer kostenlos 0800 24 700 77. Gute Fahrt.
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8: Ja, falls ihr heute wegen der Montagsmüdigkeit richtig fertig aussieht, tröstet euch, Ozzy Osbourne sah schon in den 70ern fertiger aus als ihr. Ich bin Christian Krack, hier sind Black Sabbath mit Ozzy und Paranoid.
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0: Eddie Money, Take Me Home Tonight. Mit bestem Rock und Pop und viel Sonne geht's durch den Montagnachmittag. Und jetzt habe ich einen echten Welterfolg von 1984 für euch, der damals sogar von dem Deutschen Jack White produziert worden ist. Jack White war ja wirklich ein Fuchs. Als er dann gemerkt hat, dass der Song in den USA und auch in Europa durch die Decke geht, hat er schnell noch eine spanische Version produziert und eine deutsche Version. Achtung! Mit Costa Cordalis und Lena Valaitis.
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0: Gruselig, oder? Der war natürlich nicht annähernd so erfolgreich wie das Original. Denn das war bei uns in Deutschland sogar auf Platz 1. Hier sind die meisten 80er jetzt für euch mit Pia Sodora und Jermaine Jackson. Das ist When Rain Begins to Fall.

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14: Das Wetter für uns in Baden-Württemberg, ja, das ist heute überall fast durchweg sonnig. Aktuell sind es in Stuttgart bei uns hier gerade 22, bei euch in Remseck 21, Freiburg sogar 25 Grad. Morgen ein bisschen grauer, ja, mehr Wolken als Sonne, aber nur ein kleines Regenrisiko, 24 bis 31 Grad. Aber für den Rest der Woche sieht's gut aus, Sonne satt und fast überall im Land knacken wir dann die 30 Grad Marke. 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Achtung Autofahrer, bitte noch auf der A5 Karlsruhe Richtung Heidelberg. Zwischen Karlsruhe Nord und Bruchsal liegen gebliebene Lkw, rechte Spur. Achtung auf der 81, Stuttgart Richtung Heilbronn, zwischen Rastplatz Kelpling und Mundelsheim. Da hat ja ein Fahrzeug gebrannt. Das ist wohl mittlerweile gelöscht, aber da gibt es immer noch so ein bisschen Stau. 81, Singen Richtung Stuttgart, zwischen Kreuzböblingen-Hulb und Sindelfingen-Ost, 2 Kilometer Baustellenstau. Und geblitzt wird von Ludwigsburg-Eglosheim Richtung Freiberg am Neckar, kurz nach Mobilia. Habt ihr noch was gesehen? Eure Staus, eure Blitzer, immer kostenlos. 0800 24 7 1077. Gute Fahrt.
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14: Wir spielen die meisten 80er, die meisten 90er, die meiste Musik für euch. Ich bin Christian Krack und das ist der perfekte Song für dieses Wetter. Aus den 80ern, Bryan Adams jetzt mit Summer of 69.
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0: Heaven for Everyone, bester Rock und Pop um 15.43 Uhr an diesem schönen Montagnachmittag. Wer von euch den Feierabend heute ja so gar nicht erwarten kann, für den habe ich ja wie jeden Tag gegen 3:45 jetzt wieder was.
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0: Heute wird's mal bunt. Der Song kommt von einer ganz besonderen Rockband, die schon in den 80ern mit diesen ganzen Geschlechtsrollen-Klischees gespielt hat. Mit Schminke, mit High Heels, mit Glitzer. Die Twisted Sister. Kennen wir alle von We're Not Gonna Take It. Jetzt hören wir sie aber aus dem Jahr 84. Mit dem unmissverständlichen Titel I Wanna Rock. Ja, wer will das nicht? I wanna rock.

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13: Auf der Schwäbischen Alb könnte ein beliebter Kletterfelsen bald wieder freigegeben werden. Das ist eines unserer Themen jetzt. Es ist Montagnachmittag, gleich 16 Uhr.
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15: Schönen guten Tag. In Großbritannien sind Snapchat, TikTok, Insta und Co. bald für Kinder unter 16 tabu. Die britische Regierung hat ein Social-Media-Verbot nach dem Vorbild Australiens angekündigt. Das Verbot soll voraussichtlich ab dem nächsten Frühjahr greifen. Auch in Deutschland gibt es immer wieder Diskussionen über das Thema. Der Ethikrat hat sich zuletzt gegen ein pauschales Verbot ausgesprochen, weil soziale Medien für Kinder und Jugendliche wichtig sind, um sich auszutauschen und zu informieren. Auf der Schwäbischen Alb rückt die Wiederfreigabe eines bundesweit beliebten Kletterfelsens näher. Die Steilwand an der Burgruine Reußenstein war wegen Sanierungsarbeiten an der Burg und seltener Gräser gesperrt. Nun werden Routen umgeleitet. Sportler, Naturschützer und Behörden treffen sich diese Woche vor Ort. Stefan Blank vom Landratsamt Esslingen.
16: Das ist ja eine denkmalgeschützte Burg und da gibt es strenge Vorgaben und Auflagen. Ja, solche Arbeiten werden dann vom Eigentümer, in diesem Fall dem Landkreis Esslingen, in Auftrag gegeben. Und da gibt es entsprechende Fachfirmen, die sich darauf spezialisiert haben.
15: Und nun weitere Meldungen in Kürze. Kinder sollen im Vorschulalter stärker gefördert werden, um für mehr Chancengleichheit zu sorgen. Das hat Bildungsministerin Prien bei der Vorstellung des neuen nationalen Bildungsberichts angekündigt. Demzufolge machen sich die sinkenden Geburtenzahlen mittlerweile auch in Kitas und Schulen bemerkbar. 4 Jahre Gefängnis. So lautet das Urteil gegen den Sohn von Norwegens Kronprinzessin Mette Marit. Ein Gericht in Oslo sprach Marius Borg Hølby wegen 2 Vergewaltigungen schuldig. Dazu kommen noch Gewalt gegen eine frühere Freundin, Drohungen und Verkehrsverstöße. Bei der Fußball-WM startet nach Curaçao heute der nächste Neuling ins Turnier. Kap Verde hat mit Europameister Spanien aber gleich einen großen Brocken vor der Brust. Brisant wird es in der Nacht, dann spielt der Iran nach dem Einreisewirbel gegen Neuseeland. Außerdem trifft Saudi-Arabien auf Uruguay und Belgien auf Ägypten.
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13: Das Wetter für uns in Baden-Württemberg ist heute meistens sonnig. Morgen sieht es ein bisschen anders aus. Mehr Wolken als Sonne, aber kaum Regen bei 24 bis 31 Grad stellenweise schon. Und im Lauf der Woche knacken wir wohl auch in den Bergen die 30-Grad-Marke. 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Achtung Autofahrer auf der A8 Stuttgart Richtung Karlsruhe. Am 3 Karlsruhe in der Überleitung zur A5 Richtung Heidelberg steht ein kaputtes Auto in der Kurve. Außerdem A8 Stuttgart Richtung Karlsruhe zwischen Flughafen Messe und Möhringen 3 Kilometer Stau. Habt ihr noch was gesehen? Eure Staus, eure Blitzer, immer kostenlos 0800 24 7 107 7. Gute Fahrt.
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13: Wir nähern uns mit euch dem ersten Feierabend der neuen Woche mit viel Musik. Die meisten 80er gibt's jetzt mit Michael Jackson, die meisten 90er mit No Doubt. Und ich bin Christian Krack. Hallo.
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0: Bob mit Journey und Wheel in the Sky. Es ist 5:07 am Montagnachmittag. Ich glaube, wir nennen uns hier bald um. Ja, hier ist die neue 107-7:1. Ha, war mal ein WM-Auftakt nach Mars, oder? Für unsere Jungs. Und die internationale Presse, die überschlägt sich ja heute. Die New York Times schreibt: Deutschland im siebten Himmel. Nach großem Sieg gegen Curaçao. Der Guardian schreibt: Curaçao genießt seinen Moment, doch das kompromisslose Deutschland kennt keine Gnade. Doch viel wichtiger, was sagt denn eigentlich Hannas 5-jähriger Sohn Lino dazu? Er ist ja schon seit Wochen total im WM-Fieber.
1: Wie hast du die Taktik gefunden von Julian Nagelsmann?
2: Das war jetzt tatsächlich sehr gut, aber die von den USA, die Taktik, die war nicht so gut.
3: Wir haben gegen Curaçao gespielt.
2: Was?
3: Wir haben gegen Curaçao gespielt, nicht gegen USA.
2: Ja, aber trotzdem, jetzt geht's erstmal weiter mit mir. Was ist denn die nächste Frage, Mama?
3: Ich glaube, wir beenden jetzt dieses Expertengespräch hier.
2: Okay, tschüss.
0: Lino macht es auf jeden Fall schon mal unterhaltsamer als Bastian Schweinsteiger, oder? Die alte Schlaftablette. Weiter geht's ja mit unserem Team am Samstag um 22 Uhr gegen die Elfenbeinküste. Linos Fazit hört ihr dann hier bei der 9077 wieder in Baden-Württembergs Rockigster Morning Show mit Hanna und Nikolaus. Gibt's ja jeden Morgen für euch von 5 bis 10.

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16: Traumwetter hier bei uns in Baden-Württemberg. Aktuell sonnige 22 Grad in Göppingen, in Offenburg 24, Heilbronn 22 Grad. Morgen bekommen wir zwar mehr Wolken als Sonne, es wird aber schon wärmer und gibt auch nur ein kleines Regenrisiko, vor allem auf der Ostalb bei 24 bis in Südbaden 31 Grad. Im Lauf der Woche knackt man dann wohl überall im Land die 30 Grad Marke. Uhr, die neue 107.7 Verkehrsservice, A8 Stuttgart Richtung Karlsruhe zwischen Flughafen Messe und Möhringen, 3 Kilometer stockend. Im weiteren Verlauf der 8 Richtung Karlsruhe, Dauerbaustelle bei Pforzheim, 4 Kilometer stockend. 81 Singen Richtung Stuttgart zwischen Kreuz-Böblingen-Hulb und Sindelfingen-Ost, 4 Kilometer stockend. Und Leo hat noch einen Blitzer entdeckt, Kreis Böblingen, Ortseingang von Markstadt. Wenn ihr von Stuttgart herkommt, 30 hier erlaubt. Vielen Dank, Leo, für den Hinweis. Eure Staus, eure Blitzer, immer kostenlos. 0800 24 7 1077. Gute Fahrt.
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16: Wir nähern uns diesem herrlichen Feierabend mit den meisten 80ern, den meisten 90ern, mit der meisten Musik. Ich bin Christian Krack und jetzt geht's in die 80er zu Tina Turner. Das ist We Don't Need Another Hero.
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die meisten 90er mit The Offspring und Pretty Fly. Hier ist die neue 107.7 an diesem herrlichen Montag. Ich bin heute zum ersten Mal mit kurzen Hosen im Studio und weil es hier recht stickig ist, ist das schon recht befreiend so mit kurzen Hosen und rum. Ja. Jetzt gibt's die meisten 80er mit Roxette. Das ist Listen to Your Heart.

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5: Für die Kapverden, dem Inselstaat vor Westafrika, ist das heute ein historischer Tag. Das ist eines unserer Themen jetzt. Es ist Montagnachmittag, 17 Uhr.
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5: Mit André Glatzel.
7: Schönen guten Tag. Kein TikTok, kein Snapchat, kein Insta. Auch Großbritannien will Social Media für unter 16-Jährige verbieten. Die britische Regierung will das Verbot zum kommenden Frühjahr auf den Weg bringen und überlegt auch noch, ob sie Jugendlichen ab 16 Jahren Social Media Zwangspausen beim Endoscrollen und generell nachts verordnet. Auch in Deutschland gibt es ja immer wieder Diskussionen über die Frage. Der Ethikrat betont, weil sich Kinder und Jugendliche über Social Media austauschen und informieren, ist ein generelles Verbot nicht der richtige Weg. Die Bildungschancen in Deutschland hängen weiterhin oft davon ab, wie viel Geld und welche Bildung die Eltern haben. Das zeigt der neue nationale Bildungsbericht. Bildungsministerin Prien will für mehr Chancengleichheit schon in frühen Jahren ansetzen. Colin Mock.
8: Genau, sie sagt, der Fokus muss auf dem letzten Kita-Jahr liegen, sozusagen um den Übergang in die Grundschule besser und fairer zu machen. Der Bildungsbericht zeigt außerdem, die zuletzt gesunkenen Geburtenzahlen machen sich auch in Schulen und Kitas so langsam bemerkbar. Lehrkräfte und Erzieher werden dadurch aber trotzdem nicht wirklich entlastet, vor allem auch mit Blick auf den Rechtsanspruch auf Ganztagsbetreuung ab dem nächsten Schuljahr.
7: Und nun weitere Meldungen in Kürze. Kriege, Handel, künstliche Intelligenz. Das ist ab heute Thema beim G7-Treffen im französischen Evian. Ganz oben auf der Agenda stehen die Kriege in der Ukraine und dem Iran. Zudem wollen die G7 über das Verhältnis zu China beraten. Strittige Themen wie der Klimaschutz fehlen allerdings. Drei weitere Unterstützer der sogenannten Kaiserreichsgruppe sind verurteilt worden. Die Männer kassierten vor dem Stuttgarter Oberlandesgericht Bewährungsstrafen. Die Reichsbürgergruppe hatte 2022 unter anderem die Entführung von Ex-Gesundheitsminister Lauterbach geplant. Kap Verde steht vor dem allerersten WM-Spiel seiner Geschichte. Der afrikanische Inselstaat bekommt es am Abend aber direkt mit Europameister Spanien zu tun. Nach dem Wirbel um die Einreise ist außerdem der Iran erstmals gefragt gegen Neuseeland. Sonst spielt Belgien noch gegen Ägypten und Saudi-Arabien gegen Uruguay.
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5: Das Wetter für uns in Baden-Württemberg ist heute fast wolkenlos. Die Sonne kann sich so richtig schön breit machen. Morgen bekommen wir mehr Wolken als Sonne, aber nur ein kleines Regenrisiko bei 24 bis 31 Grad. Im Lauf der Woche wird es sonniger und noch heißer. 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Es stockt auf der A8 Stuttgart Richtung Karlsruhe zwischen Flughafen Messe und Möhringen. 3 Kilometer und im weiteren Verlauf Dauerbaustelle bei Pforzheim 4 Kilometer. A81 Singen Richtung Stuttgart zwischen Kreuzböblingen-Hulb und Sindelfingen-Ost 4 Kilometer stockend. Außerdem wird geblitzt. Kreis Böblingen, Ortseingang Markstadt von Stuttgart kommen. 30 erlaubt. Danke nochmal an Leo fürs Melden. Und Sabine hat eingesehen an der B29 auf der Fahrt von Schorndorf Richtung Stuttgart. Vor der Ausfahrt Beinstein auf dem Parkplatz steht ein mobiler Blitzer. 120 sind hier erlaubt. Danke auch dir. Eure Staus, eure Blitzer, immer kostenlos. 0800 24 700 77. Gute Fahrt.
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5: Classic Rock von den Scorpions, Still Loving You, Brian Adams von 93 mit Please Forgive Me und wir spielen die meisten 80er für euch gleich, Bonnie Tyler. Ich bin Christian Krack, hallo.
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0: mit Kenny Loggins, mit den meisten 80ern und Danger Zone geht's in diesen herrlichen Montag, Feierabend. Hier ist die neue 107, 6 Minuten vor halb 6 haben wir. Das Gute an diesen komischen Anstoßzeiten bei der Fußball-WM ist ja, dass er jeden Tag vollkommen ungestört lernen kann.
1: 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Jetzt versucht ein Engländer, Schwäbisch zu lernen. Steven lernt Schwäbisch. Und hier sind Steven und Urschwabe Jens.
2: Hi Jens.
3: Hi, grüß dich Steven.
2: Was ist bitte mein neues Wort für heute?
3: Ah, ich möchte, dass du das erstmal aussprichst. Hägermark.
2: Hägermark.
3: Das hab ich gewusst, das kriegst du perfekt hin. Hägermark.
2: Hägermark ist der günstigste Version von Bio-Naturladen. Es gibt immer diese Bio-Märkte, weißt du? Alnatura und Bio bla bla bla. Und es gibt jetzt eine neue, günstigere Version. Der Hägermark.
3: Okay, Hägermark.
2: Genau, und das Witzigste ist, es ist nicht alles Bio, aber es wurde so verkauft. Es ist ein ganz stinknormaler Laden, aber es wurde als neuer Bio-Laden. Du gehst rein, aber alles kostet 15 Cent. Kilo Kartoffeln 15 Cent. Ja. Fleisch 15 Cent. Okay. Ja.
3: Bitte eröffne diesen Markt und zeig mir, dass du noch Gewinn machst und die Leute hochzufrieden sind. Dann ist Hägermark was sehr,
2: Hägermark.
3: Sehr, sehr. Also Hägermark ist sowieso was sehr, sehr Leckeres, muss man dazu sagen. Das gibt es bestimmt auch im Biomarkt, da bin ich da fest.
2: Okay. Davon. Ich wollte Fleisch sagen, aber jetzt klingt es eher wie Hafen oder Haferflocken, sowas.
3: Nein. Du kennst doch die Hagebutten.
2: Ja.
3: Also ein Hägermark ist dort davon die Marmelade. Das heißt,
2: das machen wir
3: hier bei uns hier auf der Alp, machen wir das selber. Wir ernten die Hagebutter und machen daraus Hägermark und es schmeckt mega lecker.
2: Sehr gut. Bis morgen.
3: Bis morgen.
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11: Das Wetter für uns in Baden-Württemberg ist auch am Abend noch makellos. Aktuell sind es in Tübingen noch 23, Karlsruhe 24, Schwäbisch Gmünd 22 Grad. Nachts wird es dann bewölkt, damit so ein paar Regentropfen bei 13 bis 7 Grad. Morgen bekommen wir mehr Wolken als Sonne, aber nur vereinzelt regnet es bei 24 bis 31 Grad. Und im Lauf der Woche wird es immer heißer und heißer. 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Heute ist es eigentlich übersichtlich. Ja, stockt so ein bisschen an den üblichen Stellen. A8 Stuttgart Richtung Karlsruhe zwischen Flughafen Messe und Möhringen, 3 Kilometer 81 Singel Richtung Stuttgart zwischen Kreuzböblingen-Holb und Sindelfingen-Ost, 2 Kilometer B14, Dreieck Neckarpark, wie üblich auch ziemlich voll auf dem Weg zum Kappelberg-Tunnel. Und es wird geblitzt, B29 von Schorndorf Richtung Stuttgart, kurz vor der Ausfahrt Beinstein, 120 erlaubt. Und Jörg hat noch einen entdeckt in Göppingen, in der Ulmer Straße Richtung Eislingen, kurz vor der Eisenbahnbrücke. Wird da geblitzt, 50 hier erlaubt. Eure Staus, eure Blitzer, immer kostenlos, 0800 24 7 107 7. Gute Fahrt. 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
11: Wir spielen die meisten 80er, die meisten 90er, die meiste Musik. Dieser Song macht Lust auf Feierabend. Ich bin Christian Krack und jetzt gibt's Queen für euch mit I Want to Break Free.
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Wir spielen auch die meisten 90er für euch. Soul Asylum und Runaway Train. Hier ist die neue 107.7 an diesem herrlichen Montag. Kommt gut in den Feierabend. Wir sind bei euch jetzt mit den meisten 80ern. Das ist Murray Head, One Night in Bangkok.

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10: Es gibt gute Nachrichten für Vorschulkinder. Das ist eines unserer Themen jetzt. Das ist Montagabend, 18 Uhr.
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12: Schönen guten Abend. Das Abkommen im Iran-Krieg und die Lage in der Ukraine beschäftigen die Staats- und Regierungschefs auf dem G7-Gipfel. Kanzler Merz sagte vor seinem Abflug in Richtung Frankreich:
13: Dieser Gipfel findet in einer ausgesprochen bewegten Phase der Weltpolitik statt. Die Lage fordert uns, sie eröffnet aber auch einige Chancen.
12: Merz will auch über einen Bundeswehreinsatz zur Sicherung der Straße von Hormuz sprechen. Eine Öffnung der für die Wirtschaft wichtigen Meerenge ist Teil der Vereinbarung zwischen dem Iran und den USA. Kein TikTok, kein Snapchat, kein Insta. Auch Großbritannien will Social Media für unter 16-Jährige verbieten. Mehr dazu von Anne Brauer.
14: Australien hat's vorgemacht, andere Länder ziehen jetzt nach. Die britische Regierung will das Verbot zum kommenden Frühjahr auf den Weg bringen und überlegt auch noch, ob und wie sie Kindern und Jugendlichen Social Media Zwangspausen beim Endlosscrollen und generell auch nachts verordnet. Auch in Deutschland gibt's ja immer wieder Diskussionen über die Frage. Der Ethikrat betont, weil sich Kinder und Jugendliche über Social Media auch austauschen und informieren, ist ein generelles Verbot nicht der richtige Weg.
12: Und nun weitere Meldungen in Kürze. Kinder sollen im Vorschulalter stärker gefördert werden, um für mehr Chancengleichheit zu sorgen. Das hat Bildungsministerin Prien bei der Vorstellung des neuen nationalen Bildungsberichts angekündigt. Demzufolge machen sich die sinkenden Geburtenzahlen mittlerweile auch in Kitas und Schulen bemerkbar. Nach dem Regierungswechsel in Ungarn verhandelt die EU ab heute wieder mit der Ukraine und Moldau über einen Beitritt. Das ganze Verfahren dauert üblicherweise mehrere Jahre. Die ungarische Regierung hatte unter dem abgewählten Viktor Orban die Gespräche immer wieder blockiert. Die Wärme hat gerade erst angefangen, doch für einen ist sie wohl schon vorbei. Tunesien schmeißt Medienberichten zufolge seinen Trainer raus. Sabri Lamouche muss nach dem deutlichen 1:5 gegen Schweden seine Koffer packen. Der gehandelte Nachfolger Mondea Kebaye soll schon in Mexiko sein.
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10: Das Wetter für uns in Baden-Württemberg ist abends weiter herrlich. Erst nachts wird es bewölkter mit stellenweise so ein paar Regentropfen bei 13 bis 7 Grad. Morgen mehr Wolken als Sonne, aber nur vereinzelt Regen, 24 bis 31 Grad. Und im Lauf der Woche wird es wohl überall im Land über 30 Grad heiß. 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Ja, erstaunlich ruhig heute. Stockt noch ein bisschen A8 Stuttgart Richtung Karlsruhe. Zwischen Flughafen Messe und Möhring 2 Kilometer, 81 Siegen Richtung Stuttgart. Zwischen Kreuzböblingen-Holb und Sittelfingen Ost 2 Kilometer. Außerdem wird geblitzt in Göppingen in der Ulmer Straße Richtung Eislingen, kurz vor der Eisenbahnbrücke. 50 hier erlaubt. Vielen Dank nochmal an Jörg fürs Melden. Eure Staus, eure Blitzer, immer kostenlos 0800 24 7 gute Fahrt. 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
10: Ich bin Christian Krag. Schönen guten Abend zu meinem kleinen Feierabendquiz zum Weltgeschehen. Ja, wer spielt mit mir heute eine Runde Knack den Krack und will unsere schicke schwarze neue 177 Tasse gewinnen? Die Einstiegsfrage verrate ich euch wie immer ja jetzt schon mal. Also meine Frau hat heute schon zu mir gesagt, die ist zu schwer. Da wird keiner anrufen. Ja? Ich glaube aber, wer die 80er und 90er miterlebt hat, für den ist sie gar nicht so schwer, die Einstiegsfrage. Unsere Fußballer, die haben ja gestern gegen Curaçao gekickt und da ist mir was eingefallen. Ja? Es gibt ja auch diesen blauen Likör, Blue Curaçao. Kennt ihr alle? Ja, und wenn ich den jetzt mit Orangensaft mische und ein paar Eiswürfel dazu mache, wie heißt denn der Longdrink, der Cocktail, der dabei entsteht? Grüne? Punkt, Punkt, Punkt. Na, wer weiß das noch? Lasst mich jetzt nicht hängen. Und wer weiß ein bisschen mehr? Jetzt kostenlos anrufen und mitspielen auf der 0800 24 7 177. Ich bin mal sehr gespannt, ob jemand anruft.

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0: besser. Rock und Pop um 7:09. No doubt, it's my life. Schönen Montag, Feierabend wünsche ich euch.
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0: Bin ja wirklich sehr gespannt, ob heute wirklich jemand angerufen hat, denn die Einstiegsfrage hat's gleich in sich. Ich bin Christian Krack, hallo. Wer will mich denn heute knacken? Ist da wer?
2: Ja, Fabian, ja, hallo.
0: Fabian, woher kommst du?
2: Aus Freiberg am Neckar.
0: Fabian, was sagst du eigentlich zu dem 7:1 gestern gegen Curaçao? Da wäre mehr drin gewesen, oder?
2: Ja, war ein tolles Spiel.
0: Nein, war natürlich auch Spaß.
2: Ne? Spiel auszuwerten.
0: Mindestens, ja. Die erste Frage hat ja gleich indirekt zumindest was mit dem Spiel zu tun. 25 Sekunden Zeit kriegst du insgesamt. 5 Fragen zum Weltgeschehen stelle ich dir. 4 musst du aber nur richtig haben, dann hast du schon gewonnen. Und wenn du mal was nicht weißt, dann sagst du schnell weiter.
2: Alles klar.
0: Es gibt ja diesen blauen Likör, Blue Curaçao. Wenn ich den jetzt mit Orangensaft mische und ein paar Eiswürfel dazu mache, wie heißt denn der Longdrink, der dabei entsteht? Grüne?
2: Witwe.
0: Ja. Vor lauter Fußball ist ganz untergegangen, dass die Füchse Berlin nur knapp das Champions-League-Finale gegen Barcelona verloren haben. In welcher Sportart?
2: Handball.
0: Ja. Der Sohn von Kronprinzessin Mette Marit, Marius, soll jetzt für 4 Jahre ins Gefängnis, unter anderem wegen sexueller Übergriffe. In welchem Land ist Mette Marit denn Prinzessin?
2: In Norwegen.
0: Ja. Durch ein Rahmenabkommen zwischen den USA und dem Iran soll welche Wasserstraße endlich wieder freigegeben werden?
2: Die Straße von Hormuz.
0: Ja. Unser Morningshow-Moderator, der hat heute Geburtstag. Wie heißt denn der Mann mit Vornamen?
2: Christian.
0: Der Morningshow-Moderator ist ein anderer.
2: Okay. Weiter.
0: Der Nikolaus.
2: Ah.
0: Das ist aber gar nicht schlimm. 4 von 5 richtige Antworten hast du gebraucht. Die hast du? Da piepst schon dein Navi vor lauter Glück. Ja, damit Fabian aus Freiberg. Hast du mich? Hast du den Krack geknackt? Du wirst aufgenommen in unsere neue 107.7 Hall of Fame. Möge nach deinem fulminanten Sieg auch ein Longdrink nach dir benannt werden. Keine Ahnung, der coole Fabi oder sowas.
2: So hört sich gut an.
0: Ja, oder? Nehmen wir. Und was sich auf jeden Fall auf den Weg zu dir macht, ist unsere schicke schwarze neue 107.7 Tasse. Glückwunsch.
2: Klasse, vielen Dank.
0: Ja, spiel doch auch mal mit mir eine Runde Knack den Krack. Morgen Abend wieder, 6:00, die Einstiegsfrage hören und schnell anrufen.

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10: Das Wetter für uns in Baden-Württemberg ist heute Abend noch ein Träumchen. Aktuell sind es in Waibling 23, Fellbach 23, Calw 21 Grad. Nachts wird es ein bisschen bewölkter, fällt aber nur selten Regen bei 13 bis 7 Grad. Morgen bekommen wir mehr Wolken als Sonne, dabei aber auch nur vereinzelt Regen bei 24 bis im Markgräflerland 31 Grad. Im Lauf der Woche knacken wir dann wohl überall im Land mal die 30 Grad Marke. 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Kann denn das stimmen? Im Moment habe ich keine Staumeldungen vorliegen, allerdings wird noch geblitzt. B10 zwischen Saalach und Süßen hinter einem Baum versteckt. Also der ehemaligen B10, Entschuldigung. Zwischen Saalach und Süßen hinter einem Baum versteckt steht der Blitzeranhänger. Danke an Alexander fürs Melden. Und in Göppingen in der Ulmer Straße Richtung Eislingen, kurz vor der Eisenbahnbrücke, wird auch geblitzt. 50 hier erlaubt. Eure Staus, eure Blitzer, immer kostenlos. 0800 24 7 107.7. Gute Fahrt.
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10: Wir packen für euch die meisten 80er, die meisten 90er, die meiste Musik ins Radio. Ich bin Christian Krack und jetzt gibt's eine großartige Classic Rock Ballade von Foreigner für euch. I wanna know what love is. Sushi.
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Ugly Kid Show, Cats in the Cradle. Wir spielen aber nicht nur die meisten 90er, wir spielen ja auch die meisten 80er für euch. Hier ist die neue 107.7, 18:43 Uhr haben wir und jetzt legendär aus dem Kultfilm, man kann es ja nicht anders sagen, Dirty Dancing. Bill Medley und Jennifer Warnes, I've Had the Time.

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10: Großbritannien will Social Media für unter 16-Jährige verbieten. Das ist eines unserer Themen jetzt. Es ist Montagabend, 19 Uhr.
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12: Schönen guten Abend. Das Abkommen im Iran-Krieg und die Lage in der Ukraine beschäftigen die Staats- und Regierungschefs auf dem G7-Gipfel. Kanzler Merz begrüßte vor dem Treffen erneut die Einigung zwischen dem Iran und den USA. Sie könne den Weg zur Stabilisierung der Region bahnen, sagte er. Merz will auf dem Treffen auch über einen Bundeswehreinsatz zur Sicherung der Straße von Hormuz sprechen. Eine Öffnung der für die Wirtschaft wichtigen Meerenge ist Teil der Vereinbarung zur Beilegung des Kriegs. Die Bildungschancen in Deutschland hängen weiterhin oft davon ab, wie viel Geld und welche Bildung die Eltern haben. Das zeigt der neue nationale Bildungsbericht. Bildungsministerin Prien will für mehr Chancengleichheit schon in den frühen Jahren ansetzen. Colin Mock.
13: Genau, sie sagt, der Fokus muss auf dem letzten Kita-Jahr liegen, sozusagen um den Übergang in die Grundschule besser und fairer zu machen. Der Bildungsbericht zeigt außerdem, die zuletzt gesunkenen Geburtenzahlen machen sich auch in Schulen und Kitas so langsam bemerkbar. Lehrkräfte und Erzieher werden dadurch aber trotzdem nicht wirklich entlastet, vor allem auch mit Blick auf den Rechtsanspruch auf Ganztagsbetreuung ab dem nächsten Schuljahr.
12: Und nun weitere Meldungen in Kürze. Kein TikTok, kein Snapchat, kein Insta. Auch Großbritannien will Social Media für unter 16-Jährige verbieten. Die britische Regierung verweist auf Australien als Vorbild und will zum kommenden Frühjahr nachziehen. WhatsApp bleibt aber erlaubt. 4 Jahre Gefängnis. So lautet das Urteil gegen den Sohn von Norwegens Kronprinzessin Mette Marit. Ein Gericht in Oslo sprach Marius Borg-Høiby wegen 2 Vergewaltigungen schuldig. Dazu kommen noch Gewalt gegen eine frühere Freundin, Drohungen und Verkehrsverstöße. 3 weitere Unterstützer der sogenannten Kaiserreichsgruppe sind verurteilt worden. Die Männer kassierten vor dem Stuttgarter Oberlandesgericht Bewährungsstrafen. Die Reichsbürgergruppe hatte 2022 unter anderem die Entführung von Ex-Gesundheitsminister Lauterbach geplant.
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14: Ach, ist das ein Wetter schon heute Abend hier bei uns in Baden-Württemberg. Ja, na gut, das war jetzt irgendwie hessisch, aber ihr wisst, was ich meine. Es ist einfach toll, ja. Nachts nicht ganz so toll, bisschen Regen, 13 bis 7 Grad. Morgen bekommen wir dann mehr Wolken als Sonne, aber nur vereinzelt mal ein bisschen Regen, 24 bis 31 Grad und für den Rest der Woche sieht's Bombe aus, ja. Sonne satt und oft über 30 Grad. Es wird Sommer.
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14: 19 Uhr und 3 Minuten, die neue 107.7 Verkehrsservice. Ja, sieht gut aus auf den Straßen. Einen Blitzer habe ich noch für euch. Der Blitzeranhänger steht an der ehemaligen B10 zwischen Saalach und Süßen hinter einem Baum versteckt, hat uns Alexander gemeldet. Danke nochmal für den Hinweis. Eure Staus, eure Blitzer, immer kostenlos. 0800 24 700 77. Oh, und jetzt sehe ich gerade B10, B14 aus Stuttgart raus. Und zwar zwischen der König-Karls-Brücke und Dreieck-Neckar-Park. Da staut es sich jetzt auf einem knappen Kilometer. Da hat es offenbar doch einen Unfall gegeben. So, hätten wir das auch geklärt.
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14: Ich bin Christian Krack, schönen guten Abend am Montag. Ja, egal, ob ihr noch bei der Arbeit seid, auf dem Nachhauseweg oder auf dem Weg zum Sport, ich würde jetzt aufdrehen für Queen und Bohemian Rhapsody in voller Länge.
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0: bester Rock und Pop mit Tina Turner am Montagabend. Hier ist die neue 107.7. Ja, die Ärzte, die hatten sich ja 1988 mit großem Tamtam aufgelöst. Wir wissen, das hat ja Gott sei Dank nicht lange gehalten. Ihr Abschiedskonzert im Juli 88 haben sie ja dann ausgerechnet auf Sylt gegeben, in Westerland, dem Ort ihrer Hassliebe, dem Ort, dem sie nur wenige Monate zuvor diesen Song hier gewidmet hatten.
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2: Wir schreiben das Jahr 1988. Auf Westerland herrscht Trubel. Grund: Die Ärzte sind auf der Insel. Doch viele Einheimische verstehen die Doppeldeutigkeit der Rocker nicht. Denn Westerland ist in Wahrheit keine Liebeserklärung an die Nordseeinsel, sondern verspottet den, Zitat,
3: Club der Arschlöcher,
2: die im Ortsteil Westerland auf Sylt leben. Die Ärzte finden die Nobelinsel so teuer, dass sie sogar zusammen mit unzähligen Fans in den Strandkörben an der Nordsee übernachten. Danach veröffentlichen die Ärzte noch weitere Versionen des Songs. Westerland ist heute ein Teil von bestem Rock und Pop.

0: Das Wetter für uns in Baden-Württemberg ist heute Abend herrlich. 21 Grad in Winnenden, Eislingen 21, Aalen 20 Grad. Nachts wird es so ein bisschen bewölkter, aber nur vereinzelt tröpfelt es mal bei 13 bis 7 Grad. Morgen mehr Wolken als Sonne, aber wirklich nur selten Regen morgen, 24 bis 31 Grad. Und ab Mittwoch wird es dann schon wieder sonniger und von Tag zu Tag heißer. 19.32 Uhr, die neue 177 Verkehrsservice auf der B10 Stuttgart Richtung Esslingen zwischen Berger Tunnel und Stuttgart Ost. 2 Kilometer Stau nach einem Unfall auf der mittleren Spur. Ansonsten sieht's gut aus. Ah ne, ich glaube, da sehe ich gerade noch was. A8 Ulm Richtung Stuttgart. Kurz vor Möhringen, da scheint es jetzt auch noch irgendwie einen Unfall gegeben zu haben. Da gibt es gerade auch so 2 Kilometer Stau. Habt ihr noch was gesehen? Eure Staus, eure Blitzer, immer kostenlos. 0800 24 7 1077. Wo es denn geht, eine gute Fahrt.
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0: Wir packen für euch mühsam die meisten 80er, die meisten 90er und die meiste Musik ins Radio. Ich bin Christian Krack, jetzt geht's in die 80er zu Bon Jovi. Das ist You Give Love a Bad Name. Schönen Feierabend.
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muss jetzt keine 4 Oktaven singen können, um ein Weltstar zu werden als Sänger bzw. Sängerin. Man braucht allerdings eine wiedererkennbare, eine außergewöhnliche Stimme und natürlich gute Songs. Und das hat sie zweifelsfrei vereint. Hier ist Cyndi Lauper, die meisten 80er bei der 977. Here's Time After Time.

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3: Es gibt weltweites Lob für die deutsche Fußballnationalmannschaft. Das ist eines unserer Themen. Jetzt ist es Montagabend, 20 Uhr.
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5: Schönen guten Abend. Das Abkommen im Iran-Krieg und die Lage in der Ukraine beschäftigen die Staats- und Regierungschefs auf dem G7-Gipfel. Kanzler Merz sagte vor seinem Abflug Richtung Frankreich:
6: Dieser Gipfel findet in einer ausgesprochen bewegten Phase der Weltpolitik statt. Die Lage fordert uns, sie eröffnet aber auch einige Chancen.
5: Merz will auch über einen Bundeswehreinsatz zur Sicherung der Straße von Hormuz sprechen. Eine Öffnung der für die Wirtschaft wichtigen Meerenge ist Teil der Vereinbarung zwischen dem Iran und den USA. Kein TikTok, kein Snapchat, kein Insta. Auch Großbritannien will Social Media für unter 16-Jährige verbieten. Mehr dazu von Anne Brauer.
7: Australien hat's vorgemacht, andere Länder ziehen jetzt nach. Die britische Regierung will das Verbot zum kommenden Frühjahr auf den Weg bringen und überlegt auch noch, ob und wie sie Kindern und Jugendlichen Social Media Zwangspausen beim Endlosscrollen und generell auch nachts verordnet. Auch in Deutschland gibt's ja immer wieder Diskussionen über die Frage. Der Ethikrat betont, weil sich Kinder und Jugendliche über Social Media auch austauschen und informieren, ist ein generelles Verbot nicht der richtige Weg.
5: Und nun weitere Meldungen in Kürze. Die Bildungschancen in Deutschland hängen weiterhin oft davon ab, wie viel Geld und welche Bildung die Eltern haben. Das zeigt der neue nationale Bildungsbericht. Bildungsministerin Prien will für mehr Chancengleichheit schon in frühen Jahren ansetzen. Der Fokus soll auf dem Übergang von Kita zur Grundschule liegen. Der Sohn von Norwegens Kronprinzessin Mette-Marit muss ins Gefängnis. Marius Borg-Høiby wurde in Oslo wegen Vergewaltigung schuldig gesprochen und zu 4 Jahren Haft verurteilt. Neben Vergewaltigung war der 29-Jährige unter anderem auch noch wegen Körperverletzung und Drogendelikten angeklagt. Das DFB-Team bekommt für sein Torfestival gegen Curaçao weltweit Applaus. In England ist von gnadenlos die Rede, in Italien von einer Torlawine. Am Samstag geht's für Deutschland gegen die Elfenbeinküste.
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3: Das Wetter für uns in Baden-Württemberg ist abends noch richtig schön, nachts bewölkt, damit so ein paar Regentropfen bei 13 bis 7 Grad. Morgen mehr Wolken als Sonne, aber es besteht nur ein kleines Regenrisiko, 24 bis 31 Grad und ab Mittwoch wird es heißer und heißer und heißer. Kurz nach 8 die neue 107.7 Verkehrsservice A8 Stuttgart Richtung Karlsruhe zwischen Flughafen Messe und Kreuz Stuttgart. Da steht ein brennendes Fahrzeug, beziehungsweise mittlerweile brennt es wahrscheinlich nicht mehr, aber trotzdem noch 2 Kilometer Stau. Und auf der B10 Stuttgart Richtung Esslingen immer noch Probleme zwischen Berger Tunnel und Stuttgart Ost auf 2 Kilometer nach einem Unfall auf der mittleren Spur. Eure Staus, eure Blitzer, immer kostenlos 0800 24 7 107.7. Ich bin Christian Krack, ich wünsche euch eine gute Fahrt durch den Montagabend.
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3: Im Studio Mia Hin. Schönen guten Abend. Das Abkommen im Iran-Krieg und die Lage in der Ukraine beschäftigen die Staats- und Regierungschefs auf dem G7-Gipfel. Kanzler Merz begrüßte vor dem Treffen erneut die Einigung zwischen dem Iran und den USA. Sie könne den Weg zur Stabilisierung der Region bahnen, sagte er. Merz will auf dem Treffen auch über einen Bundeswehreinsatz zur Sicherung der Straße von Hormuz sprechen. Eine Öffnung der für die Wirtschaft wichtigen Meerenge ist Teil der Vereinbarung zur Beilegung des Kriegs. Die Bildungschancen in Deutschland hängen weiterhin oft davon ab, wie viel Geld und welche Bildung die Eltern haben. Das zeigt der neue nationale Bildungsbericht. Bildungsministerin Prien will für mehr Chancengleichheit schon in den frühen Jahren ansetzen. Colin Mock.
4: Genau, sie sagt, der Fokus muss auf dem letzten Kita-Jahr liegen, sozusagen um den Übergang in die Grundschule besser und fairer zu machen. Der Bildungsbericht zeigt außerdem, die zuletzt gesunkenen Geburtenzahlen machen sich auch in Schulen und Kitas so langsam bemerkbar. Lehrkräfte unterziehen Wir werden dadurch aber trotzdem nicht wirklich entlastet, vor allem auch mit Blick auf den Rechtsanspruch auf Ganztagsbetreuung ab dem nächsten Schuljahr.
3: Und nun weitere Meldungen in Kürze. Drei weitere Unterstützer der sogenannten Kaiserreichsgruppe sind verurteilt worden. Die Männer kassierten vor dem Stuttgarter Oberlandesgericht Bewährungsstrafen. Die Reichsbürgergruppe hatte 2022 unter anderem die Entführung von Ex-Gesundheitsminister Lauterbach geplant. Kein TikTok, kein Snapchat, kein Insta. Auch Großbritannien will Social Media für unter 16-Jährige verbieten. Die britische Regierung verweist auf Australien als Vorbild und will zum kommenden Frühjahr nachziehen. WhatsApp bleibt aber erlaubt. WM-Neuling Kap Verde hat bei der Fußball-WM für eine Riesenüberraschung gesorgt. Gegen Mitfavorit Spanien haben die Underdogs vom afrikanischen Inselstaat ein 0:0 über die Zeit gebracht. Nicht die erste Überraschung bei diesem Turnier. Unter anderem hatte schon Katar gegen die Schweiz seinen ersten WM-Punkt geholt.
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0: 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Kennst du die Geschichte hinter diesem Song? Es ist Oktober 1978. Steve Lukather, Sänger von Toto, ist gerade aufgewacht. Er ist müde, verschlafen und will irgendwie gar nicht so richtig wach werden. Plötzlich klingelt das Telefon. Er nimmt nicht ab. Zu müde. Doch das Telefon klingelt immer weiter. Es scheint dringend zu sein. Na gut, denkt sich Steve und hebt den Hörer ab. Es ist seine Mutter.
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0: Steve springt zum Radio, schaltet ein und hört Hold the Line.
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0: Es ist sein Song. Er rennt in Unterwäsche auf die Straße und brüllt so laut er kann.
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1: Im Studio Anna Löwer. Schönen guten Abend. Die Bundesregierung begrüßt den Iran-Deal. Kanzler Merz sagte zu dem Abkommen zur Beilegung des Krieges:
2: Das Abkommen kann den Weg nun zu einer Erholung auch der Weltwirtschaft und einer Stabilisierung der Region bahnen. Jetzt gilt es, das Vereinbarte zielstrebig umzusetzen. Die Straße von Hormuz muss dauerhaft und uneingeschränkt für die freie Schifffahrt geöffnet werden.
1: Merz rechnet außerdem damit, dass die Bundeswehr schon bald bei der Sicherung der Straße von Hormuz helfen wird. Darüber will er auch auf dem G7-Gipfel im französischen Evian sprechen. Dort soll es neben dem Iran auch um den Ukraine-Krieg gehen. Die Bildungschancen in Deutschland hängen weiterhin oft davon ab, wie viel Geld und welche Bildung die Eltern haben. Das zeigt der neue nationale Bildungsbericht. Bildungsministerin Prien will für mehr Chancengleichheit schon in frühen Jahren ansetzen. Colin Mock.
3: Genau, sie sagt, der Fokus muss auf dem letzten Kita-Jahr liegen, sozusagen um den Übergang in die Grundschule besser und fairer zu machen. Der Bildungsbericht zeigt außerdem, die zuletzt gesunkenen Geburtenzahlen machen sich auch in Schulen und Kitas so langsam bemerkbar. Lehrkräfte und Erzieher werden dadurch aber trotzdem nicht wirklich entlastet, vor allem auch mit Blick auf den Rechtsanspruch auf Ganztagsbetreuung ab dem nächsten Schuljahr.
1: Und nun weitere Meldungen in Kürze. In Großbritannien sind Snapchat, TikTok, Insta und Co. bald für Kinder unter 16 tabu. Die britische Regierung hat ein Social-Media-Verbot angekündigt, nach dem Vorbild Australiens. Das Verbot soll voraussichtlich ab dem nächsten Frühjahr greifen. Nicht darunter fällt WhatsApp. Der Sohn von Norwegens Kronprinzessin Mette-Marit muss ins Gefängnis. Marius Borg-Høiby wurde in Oslo wegen Vergewaltigung schuldig gesprochen und zu 4 Jahren Haft verurteilt. Neben Vergewaltigung war der 29-Jährige unter anderem auch noch wegen Körperverletzung und Drogendelikten angeklagt. WM-Neuling Kap Verde hat bei der Fußball-WM für eine Riesenüberraschung gesorgt. Gegen Mitfavorit Spanien haben die Underdogs vom afrikanischen Inselstaat ordentlich dagegen gehalten und so ein 0:0 über die Zeit gebracht. Nicht die erste Überraschung bei diesem Turnier, unter anderem hatte schon Katar gegen die Schweiz seinen ersten WM-Punkt geholt.
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Kennst du in the middle of the night, die Geschichte hinter diesem Song? Es ist eine heiße Sommernacht 1992. Billy Joel hat unruhig geschlafen. Er hat die Idee für einen neuen Song geträumt. Er geht unter die Dusche, um erstmal wach zu werden und einen klaren Kopf zu bekommen. Doch immer wieder kommt ihm dieser Gospel-Song in den Kopf. Er und Gospel? Später wird er sagen, ich bin überhaupt nicht religiös. Und trotzdem habe ich den Song damals schreiben müssen. Ein Jahr nach seinem nächtlichen Traum wird genau dieser Gospel-Song Billy Joels letzter großer Erfolg. River of Dreams ist bester Rock.

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0: 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Kennst du die Geschichte hinter diesem Song? 1987. Es ist Weihnachten. In den Plattenläden im verschneiten Schweden steht, kaum beachtet, eine neue CD. Es ist ein Weihnachtssong von Marie Fredriksen und Per Gessle. Der Titel heißt It Must Have Been Love. Christmas for the Brokenhearted. Doch der Großteil der Welt interessiert sich weder für das Lied noch für Roxette. 2 Jahre später. Roxette feiern ihren Durchbruch als Weltstars. Und sogar die Produzenten von Pretty Woman wollen Roxette für den Soundtrack. Marie Fredriksen und Per Gessle sind total im Stress. Und weil sie keine Zeit haben, einen neuen Song zu schreiben, greifen sie einfach zu ihrem alten Weihnachtssong. Schnell schneiden sie die Weihnachtsglöckchen aus dem Titel. Und fertig ist die Ballade für einen der schönsten Liebesfilme aller Zeiten. Roxette, It Must Have Been Love.
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